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0: Hallo, hier ist Alma Punk, die 20. Sendung. Am Mikrofon ist wie immer Ulrich Gutmeier und heute habe ich zu Gast Sonja M. Schulz.
1: Hallo.
0: Hallo, Sonja, schön, dass du da bist, die ein sehr schönes Buch geschrieben hat.
1: Danke.
0: Das auch mit Punk zu tun hat, deswegen ist sie heute hier eingeladen. Wie immer die Sendung auf Reboot FM. Das Buch heißt Mauerpogo und ist erschienen schon im vergangenen August. Hat jetzt aber den Anna-Segers-Preis zugesprochen bekommen, der im Juni verliehen werden wird. Herzlichen Glückwunsch dazu.
1: Dankeschön, ich bin auch sehr glücklich.
0: Das glaube ich dir sofort, weil das ist ja so ein Buch, war ein bisschen verblüfft darüber, dass ich gar nicht viele Rezensionen gefunden habe.
1: Ich auch, ich war erschüttert und empört.
0: Ja, aber muss man auch sein, weil das ist wirklich ein toller Roman, den man wirklich so runterliest und ich finde, den können auch alle Generationen lesen. Also ich glaube, das kann man so einer 14-Jährigen in die Hand drücken und das können auch ältere Menschen lesen mit viel Vergnügen und Erkenntnis. Wenn man sich ein bisschen mit der Punkgeschichte im Osten, also in der DDR, beschäftigt hat, dann ist es eine ziemlich tolle Art und Weise, mit diesem Thema umzugehen, finde ich. Wie bist du denn drauf gekommen, diesen Roman überhaupt zu schreiben? Weil du bist nicht aus der DDR.
1: Nein, das muss man immer gleich am Anfang sagen, dass ich aus Pinneberg bin und Pinneberg hatte weder Punk noch Osten. Und ich bin aber vor 7 Jahren zum Thema gekommen und zwar über Kim, weil ich Kim kennenlernte, Kim aus Karl-Marx-Stadt. Und die war nämlich Punk in den 80ern. Und die hat mir ihre Lebensgeschichte erzählt. Eigentlich suchte sie damals eine Person, die so ihr Leben aufschreibt. Mhm. Und ich habe aber relativ schnell festgestellt, das bin ich nicht. Also ich kann oder möchte nicht so dokumentarisch darüber schreiben. Aber ich fand es natürlich rasend spannend, mich in diese Zeit rein zu denken, rein zu recherchieren. Und Kim war dann so toll, dass sie mir trotzdem alles erzählt hat, dass ich ihre Akte lesen durfte. Sie ist mit mir nach Chemnitz gefahren und das war so mein Einstieg in das Thema. Und dann kamen so weitere Leute dazu, weitere Stories. Ist ja ganz viel veröffentlicht worden in den letzten Jahren zum Thema. Also man kann echt viel recherchieren und sich da reinwühlen. Und so habe ich versucht, mir es anzueignen, obwohl es nicht meine eigene Geschichte ist.
0: Das ist interessant, du bist ja eigentlich, habe ich jetzt gerade nochmal in meiner Vorbereitung gelesen, Filmwissenschaftlerin. Also ja. Das ist eigentlich, du bist Filmwissenschaftlerin, hast eine Dissertation geschrieben über NS-Filme, also Filme über den Nationalsozialismus, glaube ich, bis Tarantino.
1: Genau.
0: Von bis Tarantino. Und hast schon einen Roman vorher geschrieben. Ich finde es immer faszinierend, wenn Menschen nicht an so Genres, sag ich jetzt mal im weitesten Sinne Genres hängen, also nicht nur wissenschaftlich arbeiten oder nicht nur schöne Literatur in Anführungsstrichen machen. Das ist ja aber auch nicht so, passiert nicht so oft. Es gibt nicht so viele Menschen, die so hin und her springen mit Leichtigkeit, weil du kannst ja offensichtlich beides.
1: Ja, ich habe mein Leben ja nicht geplant, ne? Das sind ja so die Dinge, die dann passieren und dann wundere ich mich selber. Und es gab zwar immer schon den Wunsch zu schreiben und sicher irgendwann in ferner Zukunft dachte ich dann so, als kleine Sonja würde ich mal Romane schreiben, aber dann sind andere Dinge passiert und dann hatte ich eben auch diese sehr, sehr große Filmleidenschaft, die ich immer noch habe, aber nicht mehr in diesem Ausmaß und die hat mich hinfortgerissen über eine lange, lange Zeit und dann war das eben die Beschäftigung mit Filmen über Holocaust und Nationalsozialismus. Und 10 Jahre mit diesem Thema zu verbringen, hat mich dann an den Punkt gebracht, wo ich dachte, nein, jetzt mag ich nicht mehr. Und ich will mich auch nicht mehr äußern zum nächsten Hitlerfilm oder mit Nazis nichts mehr zu tun haben. Natürlich haben wir immer mit Nazis was zu tun, aber das ist eine andere Geschichte. Und dann dachte ich auch, ich werde ja immer älter, unweigerlich, aber wann schreibe ich dann diese Romane? So.
0: Und dann hast du angefangen, sehr gut.
1: Ja.
0: Das leuchtet mir ein. Ich habe das auch, ohne das vorher gewusst zu haben, ist mir beim Lesen aufgefallen, dass die Autorin dieses Buches schon von diesem Thema auch eine Ahnung haben muss, nämlich über die quasi explizite oder implizite Tradierung der Nazi-Zeit, weil es gibt ja die Figur der Oma. Mhm. Wir können ja langsam mal einsteigen in das Buch, die eine tolle Figur ist, die sich so ein bisschen aus der Realität verabschiedet hat. Und die auch ein Opfer dieser Zeit ist, weil sie hat ihre beiden Söhne verloren, die zum Volkssturm eingezogen worden sind und lebt jetzt da in ihrem Zimmerchen in einer ja fast schon so einer Traumwelt vergangener Glorie. Sie war Schauspielerin und ist eine der tollsten Figuren, finde ich, in dem Buch. Also obwohl es eine Nebenfigur ist. Ne?
1: Ah, das ist schön. Ja, Oma mag ich auch gerne. Also es gibt auch große Oma-Fans. Eben dieses, ich will mit der DDR nichts zu tun haben, ich will mit diesem Staat auch nichts zu tun haben. Mir hat der erste schon gereicht. Ich mache jetzt nur noch Sekt, Schokolade und Filme mit Marika Röck im Fernsehen.
0: Ja, und das ist ja immer interessant, finde ich, weil die Großelterngeneration ja mit den Enkel, mit der Enkelgeneration oft mehr zu tun hat als die dazwischen. Also die Sandwich-Eltern sozusagen sind ja meistens sowohl von ihren eigenen Eltern als auch den Großeltern irgendwie distanzierter, genauso wie sie das von ihren Kindern sind, weil das einfach zu nah dran ist immer und weil die Rolle eine andere ist, würde ich denken.
1: Ja, einmal das und dann die Oma in der DDR hätte natürlich auch mehr auf die Kinder aufgepasst, weil die Eltern ja beide arbeiten. Richtig, insofern ja. War die häufig tatsächlich auch näher dran an den Kindern.
0: Was glaube ich, ich habe leider diesen Text nie wieder gefunden, was mich ärgert, weil das wichtig ist. Ich habe irgendwann mal gelesen, dass es sogar eine Studie darüber gibt, wenn man sich so Rechtsextremismus in der DDR erklären will, dann ist das ein Indiz dafür, dass das eine Rolle gespielt haben könnte, weil diese Großelterngeneration viele Geschichten erzählt haben ihren Enkeln und anders als in Westdeutschland es eben nicht den Filter von 68 gab, sage ich jetzt mal, oder die Auseinandersetzung damit. Das heißt, unter der Hand, obwohl das ein nominell ja ein sozialistischer Staat war, der aber auch sehr nationalistisch war auf eine Art und Weise, dann diese Stories weitergegeben worden sind an die Enkel.
1: Ah, das aber ist
0: ich weiß leider nicht mehr, was das für ein Text war. Das ärgert mich sehr.
1: Habe ich noch nicht gehört, aber scheint mir jetzt erstmal logisch, dass das auch einer der vielen Aspekte sein könnte. Ja. Familiengeschichte spielt ja eh eine ganz große Rolle.
0: Ja, absolut. Und das ist auch eine Familiengeschichte. Also ich habe mir mal kurz aufgeschrieben, damit man überhaupt so einen Überblick hat oder auch für mich selber nochmal. Ich habe den Roman jetzt nochmal im Schnelldurchlaufen zweites Mal gelesen, weil es schon wieder so lange her ist. Und dann gibt es also daran Jo, würde ich mal sagen, spricht man das aus? Das weiß man ja nicht, wenn man es liest.
1: Jo Kim sagt oder Jo. Jo, wir hätten niemals Jo gesagt. Das sagt man Jo. Im Norden. Jo.
0: Ja. Okay, weil die heißt eigentlich Josephine. Das ist also dieses junge Mädchen, um das es geht. Was mit 17, und das ist eine klassische Geschichte, ich finde, das hast du auch sehr gut erzählt, zu Punk kommt, indem sie ein Bild sieht. Also sie wird erstmal nicht...
1: Mit 14. Vor der Jugendweihe, genau.
0: Vor der Jugendweihe.
1: Ja.
0: Die sieht dieses Bild und ist davon fasziniert, weil das so eine Projektionsfläche ist für alles, was sie selber an so Widerständigkeit oder Identitätssuche in sich empfindet. Und dann findet sie in diesem Foto dieser Punkfrau aus London so ein Vorbild, dem sie dann so nacheifert. Und das hat dann aber Konsequenzen in der DDR.
1: Vor allem eine Frau zu sehen, also punkig und auf der Straße und so hergemacht, also was ganz Besonderes. Im Original gab es ja eher nicht diese Bilder mit Frauen.
0: Das stimmt, ja.
1: Das ist Fiktion.
0: Das ist interessant, ja klar. Ja, da können wir auch nachher nochmal drüber sprechen. Aber da wir jetzt nur am Anfang ein Stück gehört haben, das auch eine Bedeutung hat, glaube ich, oder viele der Frauen dort auch in der DDR hatte, nämlich Hansaplast war, glaube ich, eine Band, die sehr, sehr beliebt war in der DDR. Es brennt. Warum hast du das ausgewählt als unser erstes Stück heute?
1: Ich mag Hansaplast einfach total gerne, also selber. Das ist dann so ein Berührungspunkt, den sogar ich hatte im Westen. Also ich kam damals eher so von Neue Deutsche Welle, aber Hansaplast habe ich dann auch mitbekommen. Aber eben, das ist auch eine Band, die ganz viele Leute im Osten nennen, dass sie einflussreich war. Und eben auch viele dieser ehemaligen Ostpunkerinnen explizit Hansaplast gehört haben und Annette Benjamin so toll fanden. Eben weil es eine starke Frauenfigur auf der Bühne war, weil die eine durchgeknallte Stimme hatte, so ein bisschen Nina Hagen-mäßig, weil die da mit dieser Stimme so viele verschiedene Tonlagen bespielt hat, weil sie einfach eine enorme Power hatte. Und das hat sich irgendwie gut getroffen, Ost und West.
0: Aber ich nehme dem jetzt, und das wäre eine meiner kommenden Fragen gewesen, du hast jetzt selber keine Punk-Sozialisation im eigentlichen Sinne.
1: Nee.
0: Aber so Neudeutsche Welle ist ja, meiner These nach, ist ja quasi, also wenn es gutes Material ist, ist ja quasi Punk.
1: Das ist eine steile These. Nee, es kommt natürlich drauf an, ja, ist ein weites Feld. Nee, ich wäre im Nachhinein natürlich wahnsinnig gern revolutionär gewesen oder Punk oder ich hatte immer nur so kleine Aspekte davon. Ich hatte mal blaue Haare, ich hatte mal diesen Ledermantel, der auch im Buch vorkommt. Ich hatte mal dies und das, aber ich war nie durchgehend irgendwas.
0: Du hast uns aber auch mitgebracht, dann werden wir noch ein bisschen Musik hören, sonst schaffen wir heute ja gar nicht so viel. Patti Smith, und zwar hören wir Horses. Warum Patti Smith?
1: Das ist wirklich eine Frau, die mich schon beim ersten Hören, aber ich weiß nicht mehr, wann das war, umgehauen hat und auch eine meiner frühen Platten. Ich habe ja auch diese Platte mitgebracht, die schon so ein bisschen zerrüttet ist. Und naja, auch da, also diese Verbindung von Poesie und Power und dieses Avantgardistische, was sie macht und gleichzeitig dieses Coole und irgendwie auch Androgyne. Also das ist ja diese Platte, wo sie vorne auf dem Cover ist, in diesem berühmten Foto, so mit Hosenträgern und so cool guckt und an der Wand lehnt, ne, was Mapplethorpe aufgenommen hat. Also alles daran ist einfach ungeheuer reizvoll und schön und ja, das hat mich immer schon umgehauen. Dieses Lied haut mich aber auch heute noch um. Und ja, diese treibende Musik, das ist so eins meiner Lieblingsstücke. Forever.
0: Dann hören wir uns das jetzt nochmal an.
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0: Ja, hier sind wir wieder bei Alman Punk, Reboot FM. Diana ist bei uns im Studio, die heute hier die Sendung fährt. Und Sonja M. Schulz, die das schöne Buch Mauerpogo geschrieben hat. Ist kein Buch, sondern ein Roman, um es genau zu sagen. Wir haben jetzt gerade Patti Smith gehört, weil Sonja das mitgebracht hat. Und danach Namenlos. Namenlos ist eine der wenigen Bands aus der DDR, die eine Sängerin hat. Gibt es, glaube ich, nicht so sehr viele.
1: Ja, ein paar gab es schon, aber natürlich gab es immer mehr mit männlichen Sängern. Ja, aber die Frauen, wenn sie dann da waren, waren sie sehr prägnant.
0: Ja, du hast von Kim berichtet, die dir viel Hintergrundwissen geliefert hat. Die habe ich kennengelernt, weil die auch auf der Bühne saß, als das Buch über die widerständigen Punkfrauen im SO36 vorgestellt worden ist.
1: Ja, das ist toll.
0: Ich habe sogar ein Selfie mit ihr gemacht, weil sie trug wirklich die Lederjacke, die ich für meine Taz-Rezension benutzt habe für die Titelzeile. Nur wer sich bewegt, hört seine Ketten rasseln, steht auf dieser Lederjacke und die hat die immer noch. Mm. Das fand ich unglaublich. Also diese Jacke von wahrscheinlich 1982, 83. Und das ist auch der Zeitraum, in dem dein Buch spielt. Ich habe ja angefangen zu sagen, was da alles für Menschen dann vorkommen. Also es gibt die Joe, die Punk wird, ihre kleine Schwester Zwetschke, Hanne, der zur NVA geht, weil er Offizier werden will. Es gibt Jan, den Vater, der

0: so eine ganz, fast schon so geisterhafte Figur ist am Anfang, weil der rausgeschmissen wird von der Mutter, von Mutsch, die Krankenschwester ist, weil der depressiv ist, würde ich sagen. Das wäre die Diagnose.
1: Das ist wie noch so ein Kind am Hals.
0: Das ist wie noch so ein Kind. Und ich sage dann auch so einen Satz, den Frauen, glaube ich, öfters mal sagen, ich bin weder deine Mutter noch deine Krankenschwester. und jetzt verpiss dich mal so, bis du wieder vernünftig irgendwie tickst. Aber der hat es auch nicht leicht, weil der ist Theatermacher und bekommt dann ein Stück verboten von der Stasi, weil sie wieder aus irgendeiner Paranoia Angst haben, dass der Sozialismus zusammenbricht, wenn es so ein Theaterstück in so einer kleinen, auf so einer kleinen Bühne gibt.
1: Natürlich, ja, wenn man da frei Kunst machen könnte, bricht der Staat zusammen. Ja.
0: Also das finde ich schon sehr, sehr gut beschrieben. Auch diese ganzen Phrasen, die diese Vernehmer von der Stasi und der Polizei drauf haben. Also immer Frieden, Sozialismus. Aber dahinter steht eigentlich immer so ein aberwitziger Kontroll- und Normalitätswahn. Ist dir das stark begegnet oder war das für dich ein wichtiges Thema bei dem Roman? Weil darum geht es ja ein bisschen, dass so ein Teenage-Girl, sage ich jetzt mal, natürlich versucht zu rebellieren, seinen eigenen Weg zu finden, dann merkt, diese Gesellschaft ist wahnsinnig eingeengt und eben normversessen. Das ist ja so ein Gegensatzpaar, das sich da so ein bisschen fast schon so aufdrängt.
1: Ja, total. Also das ist ja auch das Spannende, dass jemand zum Systemfeind wird, einfach nur dadurch, dass er sehr individuell sein möchte oder vielleicht auch nur ein bisschen, also sich einfach die Haare färben möchte. Und das reicht dann schon aus, um als Außenseiter angesehen zu werden und dann auch verfolgt zu werden. Und so kommt dann eins zum anderen. Das ist natürlich dramaturgisch super spannend. Also es hat mich dann auch sehr gereizt, aber eben auch sehr schockierend zu sehen, wow, das sind einfach junge Leute, die sich ausleben wollen, wie überall. Und die erfahren die schlimmsten Repressionen bis hin zu Knast, bis hin zu, man versucht sie kaputt zu machen und in manchen Fällen ist es ja auch gelungen. Das ist einfach so enorm, wie so ein Apparat funktioniert. Und natürlich muss es jetzt nicht die DDR sein, also in anderen Systemen läuft es ja ähnlich ab.
0: Ja klar, es ist natürlich immer beispielhaft auch, ne?
1: Ja, im Idealfall schon. Im Idealfall wäre es so ein bisschen universeller dargestellt, aber eben ja jetzt sehr speziell bezogen auf die DDR, auf den Stasi-Apparat, auf deren Sprache, auf deren Verfolgungswahn. Also wenn man diese Akten liest, da wird ja eigentlich schon alles erzählt. Das ist ja so völlig absurd. Da sieht man ja schon oder hofft, okay, das muss jetzt eigentlich bald mal zusammenbrechen.
0: Das heißt, du hast auch viele Akten gelesen bei deiner Vorbereitung?
1: Gar nicht so viele, also eben speziell die von Kim, aber dann eben auch Texte gelesen, wie zum Beispiel Jürgen Fuchs, Vernehmungsprotokolle, der ja seine Haft und seine Vernehmungen schildert in Gedächtnisprotokollen, die er quasi auswendig gelernt hat oder mit einem Zeigefinger an die Wand geschrieben oder wie auch immer und dann, als er da raus war, aufgeschrieben hat und andere natürlich auch. Und da kriegt man einen sehr guten Eindruck von den Verhörtechniken, von der Sprache, die verwendet wird vom System und glaubt dann zu verstehen, wie die ticken könnten.
0: Ja, das würde ich auch denken. Also die offenbaren sich eigentlich schon selber, ne, durch ihre Sprache.
1: Ja.
0: Und also was ich schon krass fand, ich hatte es eben schon erwähnt, dieses Buch mit den, glaube ich, 23 Frauen, die ihre Geschichte erzählen, die widerständigen Punkfrauen. Da ist es ein natürlich wiederkehrendes Thema, diese Vernehmungen, die Vorladungen, die Zuführungen, die auch zum Teil dann Inhaftierung wegen irgendwelcher Paragraphen, die den Staat verunglimpfen, etc. pp. Was ich daran krass fand, ist auch mit welcher Brutalität die dann, abgesehen von diesem Psychoterror, den sie mit den Vernehmungen und Verhören ausgeübt haben, war das ja auch eine physische Brutalität. Es gibt eine Stelle, die ich sozusagen aus den Lektüren bei dir im Roman wiedergefunden habe, wo die Joe halt zum wiederholten Male dann da irgendwie antreten muss oder einfach von der Straße mitgenommen wird. Und dann muss die stundenlang stehen.
1: Ja.
0: Das ist ja schon so, da würde man jetzt schon sagen können, glaube ich, da ist schon die Schwelle zur Folter zum Teil auch schon überschritten. Das ist schon krass, wenn man sich das anguckt.
1: So eine schön unsichtbare Folter, weil da hat man ja keine Spuren nachher. Fliegerstellung, eben Hände hinter dem Kopf verschränkt und dann Gesicht zur Wand und dann sehr, sehr lange stehen, stundenlang stehen. Aber es wurde auch durchaus geprügelt, es wurde auch durchaus handgreiflich geworden.
0: Ja.
1: Und ja, andere, die eingesperrt worden sind, kamen dann eben auch entsprechende Zellen oder Stehzellen oder solche Geschichten. Ja, das ist Folter.
0: Muss man so sagen, ne?
1: Mhm, schon, na klar. Ist ja auch so gedacht gewesen.
0: Ja. Und also du hast es eben schon kurz erwähnt, das so ein bisschen Verrückte daran ist ja, man hat diesen Staat, der Hunderttausende informelle und professionelle Mitarbeiter in der Staatssicherheit hat. Der hat aber Schiss vor ein paar 14-Jährigen, die blaue Haare haben. Also wie kann man sich das eigentlich erklären? Also da wundere ich mich immer noch drüber.
1: Aber das ist ja immer so bei solchen Systemen, oder? Also Humor ist ja etwas, womit Diktaturen nicht umgehen können, und eben Individualismus oder etwas, was sich erstmal nicht so einordnen lässt. Da werden dann Teenies, die auf der Straße Handstand machen, von der Stasi fotografiert, weil das nicht normales Verhalten ist. Sich zu vergnügen oder andersrum zu gehen oder wie auch immer. Das könnte ja das ganze System dann in Frage stellen, wenn man den normalen Gang in Frage stellt.
0: Ja, das ist schon faszinierend, ne?
1: Ja.
0: Also auf Händen gehen ist schon staatsgefährdend.
1: Ja, natürlich, genau. Und das ist es ja auch, weil ich entscheide mich mal, was anderes zu machen.
0: Das stimmt, du hast recht. Also ich habe am Anfang mich darüber gewundert und dann aber mit der Zeit überlegt, es ist in der Tat so, also in deren Denken ist das, ist sozusagen jede Kleinigkeit potenziell dazu angetan, dieses Gebäude zum Einsturz zu bringen.
1: Ja.
0: Es hat natürlich aber auch eine gewisse, wie soll man sagen, gewisse Ironie, weil natürlich also diese Überreaktion auf Banalitäten natürlich dazu führt und auch dazu geführt hat, dass die Leute einfach recht schnell sagen, okay, aber jetzt sehe ich ja, was das alles in Wirklichkeit bedeutet, was ihr uns hier erzählt. Und dadurch ja eigentlich Widerstand erzeugt wird, massenhaft.
1: Ja, es ist so wahnsinnig lächerlich, so drastisch zu reagieren. Also es gibt irgendwelche Aufnahmen der Stasi, da hat jemand Kartoffeln geworfen in den Bereich der Mauer. Und dann hat die Stasi von jeder einzelnen Kartoffel ein Foto gemacht und das eingekringelt und bezeichnet Lage der geworfenen Kartoffeln und so weiter. Also es könnte ja alles eine große Gefahr darstellen.
0: Ja, und alles dokumentieren, ne? Also sie waren auch sehr literarisch.
1: Ja, wenn man das Literatur nennen möchte.
0: Kartoffelliteratur der Stasi.
1: Nein, es gibt auch häufiger die Beschreibung von Leuten, die es nicht ertragen haben, dass ihre Stasi-Vernehmer oder ihre Volkspolizisten mit dem Ein-Fingersystem so lange brauchten, um die Verhöre abzutippen, dass sie dann selber getippt haben, was einfach so erbärmlich war.
0: Ja, das ist jetzt ein gutes Stichwort. Jetzt hören wir nämlich mal von Rosa Beton unser ABV.

0: Ja, wir haben gerade gehört, Rosa Extra. Ich fühle mich in Grenzen wohl. Das ist ein sehr schönes Wortspiel, was, finde ich, sehr typisch ist für viele DDR-Literatur, egal ob gesungen oder geschrieben. Also diese durch die Diktatur erworbene Fähigkeit, mehrdeutiges Sprechen zu erfinden, also so Sätze zu erfinden, die man so oder so lesen kann. Ich glaube aber, dass das so ein Titel ist, den die Stasi auch schon extrem problematisch gefunden haben dürfte.
1: Bestimmt.
0: Wobei man da immer sagen, wieso, ich fühle mich in Grenzen nur wohl, also nicht ganz, sondern es könnte noch ein bisschen besser sein.
1: Ich fühle mich ansonsten, ja wohl in den Grenzen.
0: Ja, genau. Der Sozialismus ist eigentlich ganz super. Kleinigkeiten, manchmal fehlt mir die Cola oder so. Ja,
1: ja, die Levi's Jeans.
0: So könnte man das ja interpretieren. Ich habe eine Frage an dich, die so ein bisschen gemein ist, weil es gab jetzt die, aber es wird nicht ganz schlimm.
1: Nee, ich muss jetzt auch los.
0: Okay, tschüss, danke, dass du da warst, Sonja. Nein, es gibt ja jetzt gerade diese Debatte, die ich interessant finde, zum Teil aber auch ein bisschen over the top. Charlotte Gnois, weil ich denke dran, weil du eben auch eine Autorin aus dem Westen bist, die sich erdreistet, über den Osten zu schreiben. Mhm. Also wir haben ja diese zum Teil schon ein bisschen verrückten identitätspolitischen Debatten, wer jetzt über was sagen darf, was ich in Bezug auf Literatur extrem merkwürdig finde. Also warum sollen Männer nicht über Hauptfiguren schreiben, die Frauen sind und umgekehrt? Es ist komisch. Und dann gab es ja eben diesen Skandal, der jetzt rauskam mit dieser Mängelliste, wo der Ingo Schulze also befand, dass die Charlotte da ein paar Sachen...
1: Sie hat Plastik gesagt und nicht Plaste.
0: Nicht Plaste.
1: Dann taugt das Buch ja wohl nichts.
0: Ja, also ich finde das natürlich alles hochabsurd einerseits, aber ich fühle mich so ein bisschen getriggert, weil natürlich als Historiker möchtest du, dass auch die Sprache stimmt, ne?
1: Aber ich finde, das hat immer wie alles mehrere Seiten.
0: Ja, klar.
1: Also ich habe mich übrigens dann in Mauerpogo explizit für Plaste entschieden, aber vor allem, weil ich das Wort sehr, sehr gerne mag.
0: Ja.
1: Diese Falle wollte ich dann auch schon mal ausräumen. Und ich habe aber mit Menschen ganz viel über die Sprache gesprochen oder die Verwendung einzelner Worte Anfang der 80er. Und es ist unterschiedlich gewesen. Siehe da, manche haben Plastik gesagt, andere haben Plaste gesagt. Oh, es war für mich großes Thema, weil ich wollte ja auch viel so Jugendsprache oder 80er-Sprache unterbringen. Durfte ich jetzt geil verwenden oder nicht? Manche haben so oder so gesagt, ich habe mich gegen geil entschieden. Ich hatte aber keinen Bock, Urst unterzubringen, was sehr authentisch gewesen wäre und so weiter.
0: Aber ein bisschen zu Klischee.
1: Ja, sehr... Ja, irgendwie schon. Aber das ist so mein Gefühl. Und das sind dann so Feinstuning-Entscheidungen. Mich selber stört sowas nicht beim Lesen, aber ich weiß, dass es andere Leute sehr stören kann. Und ich fände es schade tatsächlich, wenn Leute rausgekickt werden aus einem Buch aufgrund von einem Detail. Und finde gleichzeitig die Debatte absurd. Ich habe aber mich auch bemüht, jetzt keine allzu schlimmen Klopper unterzubringen. Es gab sogar eine Historikerin, die den Text geprüft hat, die war aber Wessi, so wie wir alle Wessis waren, auch vom Verlag. Also mein Korrektiv waren die vielen TestleserInnen, die ich hatte und vor allem eben die mit Osthintergrund. Und die haben teilweise auch Widersprüchliches gesagt, aber die haben mir gesagt, so war die Atmosphäre oder so war sie nicht. Dieses Wort würde ich vielleicht anders verwenden. Ja. Die haben ihre Lebensgeschichten erzählt. Also so, das sind ihre Storys und ich habe dann versucht, das aufzunehmen.
0: Ja. Nee, wenn man so authentische Berichte kennt aus dieser Szene, aus der Zeit, man findet natürlich vieles wieder. Da gibt es ja den ersten Punk, den Joe findet, der arbeitet auf dem Friedhof. Warum? Weil er braucht einen Job, weil sonst ist er asozial, dann fährt er sofort wieder in den Knast ein. Und dann haben ja viele Punks in den Gemeinden, zum Beispiel der evangelischen Gemeinden, so Arbeiten gefunden. Und der arbeitet halt auf dem Friedhof. Und mir ist dann schon aufgefallen, an vielen Stellen, habe ich so ähnlich schon mal gehört, heißt, da liegt Recherche dahinter. Ich bin jetzt auch nicht so super pingelig, was die Sprache angeht. Mhm. Es gibt aber, und wir sind jetzt nicht bei deinem Roman, ne? Ich spreche jetzt sehr allgemein.
1: Aber du kannst gerne was kritisieren.
0: Nein.
1: Bitte.
0: Nee, kein Problem. Können wir auch noch machen. Aber... Also was mich stört, wenn man sofort merkt, dass die Leute so gar kein Gefühl dafür haben, dass man sich mit der Sprache auch einer bestimmten Zeit und einem bestimmten Ort annähern muss.
1: Ja, das verstehe ich.
0: Und das passiert bei Filmen sehr viel, also das ist besonders drastisch, so deutsche Filmproduktionen, die so historisch sind. Also da wundere ich mich manchmal schon sehr stark, weil also mich wirft es dann raus, wenn ich denke, so, da gibt es so eine, da gibt's so ein, also wie der Historiker sagt, Anachronismen da drin. Mhm. Und wenn die Zahl überhand nimmt, dann wird es problematisch, weil dann bin ich wirklich nicht mehr in der Story. Und ich bin gern wie ein Kind in einer Geschichte und lass mich da reinfallen. Und wenn ich dauernd durch falsch platzierte Sprache rausgeworfen werde, das ist nicht gut.
1: Ja, oder man macht es ganz anachronistisch, wie Christian Petzold, der Transit verfilmt hat, ja, von Anna Seghers, was ja eigentlich in der Nazi-Zeit spielt, aber er macht das in einem heutigen Setting. Da sind dann halt die Autos von heute. Und das finde ich dann auch wiederum sehr, sehr gut. Es ist mir aber noch eingefallen, wirklich ein Punkt, der mir auch ultra wichtig war, weil ich hatte ja exakt diese Angst, dass ich etwas falsch, in Anführungszeichen, erzählen könnte. Diese sprachliche oder die Details oder die Alltagsgeschichte sind das eine. Aber wovor ich großen Respekt hatte, sind die persönlichen Erfahrungen von Menschen, die so eine Geschichte hatten und die tatsächlich Gewalterfahrungen erlebt haben, die vielleicht im Knast gewesen sind, deren Leben bis heute davon geprägt ist. Und da wollte ich keinen Scheiß erzählen, sozusagen. Also die Stellen waren mir ultra, ultra wichtig. An anderen ist bewusst erfunden. Also es ist eine fiktive Stadt, es ist eine fiktive Geschichte. Ein Kapitel in der Strumpffabrik, die Strumpfmaschine ist erfunden. Das hat nie jemand bemerkt. Die habe ich mir ausgedacht.
0: Ah, sehr gut.
1: Würde nicht funktionieren.
0: Okay, das ist toll. Das gefällt mir gut. Aber das Kapitel in der Strumpffabrik ist insofern sehr toll, finde ich, weil da dieses Mädchen, was dann von der Schule fliegt wegen ihrer Punkkarriere, die dann keine Schulkarriere mehr ermöglicht, muss sie dann gehen. Die wird dann auch gemieden von ihren Mitschülern, als sie da mal wieder hinkommt. Also die gucken die auch mit dem Arsch nicht mehr an, weil die halt wirklich quasi ein staatlich zertifizierter Außenseiter dann geworden ist. Und sie muss dann eben in die Fabrik gehen und dort arbeiten. Und ich finde diese Frauengestalten da in dieser Fabrik, die sind extrem tolle Figuren, die sind sehr schön, also mit so minimalen Mitteln, man sieht die vor sich, die sind extrem authentisch, man glaubt ihnen sofort, dass sie so existieren. Wie bist du da rangegangen, an diese Fabrikgeschichte? Weil das ist ja nicht so einfach, ne? Also mit den Punks, die kann man heute treffen. Wie nähert man sich so diesem Ort an?
1: Ja, diese handfesten DDR-Arbeiter in diesen Blumenkitteln, die, genau, wollte ich gerne. Ich habe ja auch ganz viel Bildbände mir angeguckt. Also man kann sich ja auch wirklich nähern über Filmmaterial und über Fotos. Und das mache ich sehr, sehr viel. Und dann hat man auch die Gesichter und die transportieren was. Und auch da ist es so eine Mischung aus Recherche und sich was ausdenken. Ja.
0: Ja, das leuchtet ein. Aber es ist gelungen.
1: Ja, gab es zu der Strumpffabrik noch was zu sagen? Muss ich jetzt nochmal nachdenken.
0: Es ist auch, also wir sollen jetzt vielleicht ja auch nicht zu viel spoilern von der Geschichte.
1: Ach, nur das Ende, nicht sonst?
0: Sonst darf man. Okay, also ich finde auch toll dieser Freundeskreis von Joe, der ja auch die Möglichkeit bietet, so ganz unterschiedliche Biografien, unterschiedliche Elternhäuser mit reinzunehmen. Einer ihrer besten Freunde ist auch derjenige, mit dem sie zuerst in diese Underground-Schuppen in ihrer Heimatstadt geht. Und der wiederum ist der Sohn eines, es wird nicht genau genannt, aber so eines hochrangiger SED-Funktionär.
1: Ein hohes Tier im Staat, sagen wir mal so.
0: Ein hohes Tier im Staat. Man stellt sich so vor, dass der vielleicht irgendwie in der Stadt arbeitet oder vielleicht auch in irgendeinem Ministerium, wahrscheinlich nicht, weil das ist nicht in so einer...
1: Es hieß Stadt, dann immer im Berlin Ministerium ist. Des Inneren, so, ja, wenn man nicht so genau sagen wollte, wo die Leute gearbeitet
0: vielleicht
1: haben.
0: Vielleicht hat er auch da gearbeitet, genau, und wie der auch beschrieben wird. Und das finde ich dann wiederum sehr interessant, weil so unterschiedlich die Bundesrepublik und die DDR auch waren, gibt es doch auch viele Ähnlichkeiten. Also viele Punk-Songs haben aus Westdeutschland kommt, sehr gut in der DDR funktioniert, wenn man allgemein über eine autoritäre Stimmung sprechen will oder sich aufregt oder fuck off dazu sagt, dann funktioniert das im Westen wie im Osten und umgekehrt zum Teil auch ganz gut, würde ich denken, bei vielen Stücken. Und das gilt natürlich aber auch für so eine, sag ich mal, so eine kleinbürgerliche deutsche Mentalität, Also die ist so eine Art von Vaterfigur, der ganz schlimm ist natürlich, weil der kann das natürlich gar nicht ertragen, dass sein Sohn jetzt in diese staatsfeindlichen Umtriebe hineingerät, ja, wegen dieser, natürlich wegen einer bösen Frau, ist ja klar, die Frau muss immer schuld sein.
1: Ja.
0: Das ist eine Figur, die man in ähnlichen Umständen auch in Westdeutschland der 80er Jahre hätte skizzieren können.
1: Bestimmt, ja. Also, wie du sagst, ganz vieles war im Westen von der Stimmung her sehr, sehr ähnlich. Man wurde ja auch im Westen gern beschimpft, wenn man vorher mit langen Haaren rumgelaufen ist oder dann später als Punk. Dieses Hitler hat euch wohl vergessen zu vergasen, das hat man auch im Westen gehört. Da waren dann nur die Konsequenzen andere oder eben richtig, nicht bis zur letzten Konsequenz wie in der DDR, also deswegen nicht vergleichbar, aber die Sprüche gab es schon. Und natürlich auch diese Gedanken, was soll aus den Kindern werden, die sind für eine Karriere eingeplant, nur dass das im Osten nochmal extremer war. Also eben so dieses Gefühl von too much future, zu viel Zukunft, die ist ja schon verplant. Sobald ich auf die Welt komme, steht schon fest, wie mein Lebensweg verlaufen wird und ich habe gar kein Mitspracherecht. Und dann diese gähnende Langeweile, die es natürlich auch im Westen gab. Ein Song, den ich ja auch gerne mag, ist dieses Ich zünd mich an von Hansaplast, wo auch so, ich weiß nicht, was soll aus mir werden. Manchmal denke ich so über mein Leben nach, ah, jetzt weiß ich es, ich zünd mich an, ich zünd mich an. Also aus dieser Langeweile heraus irgendwas Irres zu tun. Ich glaube, da konnte man sehr gut connecten in der DDR.
0: Ja. Mir ist aufgefallen, dass ich, glaube ich, nicht erwähnt habe, was wir vorher auch noch gehört haben. Nämlich zuerst Rosa Beton mit Unser ABV, die alte Bullensau.
1: Stimmt.
0: Also so Anti-Polizei-Songs konnte man hier wie dort machen und haben die Leute auch gemacht. Den sollte man wahrscheinlich in der DDR nicht öffentlich aufführen, vermute ich mal. Der kam, glaube ich, auch nur auf dieser Kassette raus, die es nicht besonders oft gab. Die Aufnahme, die wir jetzt gehört haben, war sozusagen die Neuaufnahme. Aufnahme und Wiedergabe ist ja das Projekt, wo viele dieser alten Tapes auf einer Platte veröffentlicht werden aus der DDR und auf der B-Seite sind die neuen Aufnahmen und Rosa Beton haben, glaube ich, auch schon oder sind kurz davor, ihr zweites Album fertigzustellen. Ich freue mich da sehr drauf. Und was wir danach gehört haben, war Rosa Extra, eine der ersten DDR-Punk-Bands. Ich fühle mich in Grenzenwohl, das habe ich, glaube ich, vorhin dann doch erwähnt. Ne?
1: Aber hast du namenlos überhaupt schon so richtig schön angetrailert?
0: Da sind wir sehr schnell drüber hinweggeglitten, weil wir gesagt haben, es gab viele Frauen, die in der Punkszene aktiv waren,
1: stimmt,
0: aber
1: ja,
0: nicht als Sängerin. Aber wenn du noch zu namenlos nochmal was ergänzen möchtest, sehr gern.
1: Ja, nur weil eben ich explizit geguckt habe, wo gab es denn diese Sängerin? Und das war natürlich die, die ich am faszinierendsten fand. Und dann ist ja auch die Geschichte der Band namenlos. Und was den Mitgliedern widerfahren ist, so sehr einschneidend, weil die eben alle in den Knast gekommen sind aufgrund ihrer Lieder. Und dann rauskamen und dann diese Lieder wieder gespielt haben. Und weil das auch heute noch tolle Leute sind. Also da war dann ich mal starstruck, wo ich Jana Schlosser und Mita Schamal letztes Jahr hab kennenlernen dürfen, eben bei der Buchpremiere von Tanz auf dem Vulkan, also von diesem Buch über die originalen Ostpunk-Frauen. Und die sind immer noch so fantastisch und die waren damals schon so fantastisch und deswegen liegt mir diese Band auch so am Herzen und ja, was für eine wahnsinnige Power die diese beiden hatten.
0: Ich habe auch ein bisschen dran gedacht, als ich die Szene gelesen habe, wie Joe mit ihrer Band bei einem Sommerfest der evangelischen Gemeinde auf die Bühne geht. Da habe ich auch so ein bisschen an Bands wie namenlos gedacht.
1: Ja, und auch Joes Band hat ja keinen Namen,
0: ja,
1: nur irgendwie doch anders.
0: Ja. Auch das ist mir aufgefallen.
1: Ja.
0: Ich würde sagen, wir hören jetzt nochmal was. Und zwar, wir haben ja offensichtlich hier das Motto, dass wir Musik aus der DDR spielen, Underground-Musik. Wir hören jetzt der Schlagzeuger von Zwitschermaschine. Das ist ein bisschen komplizierteres Projekt. Zwitschermaschine war eine Band, die in der unter anderem Sascha Andersson Sänger war, aber auch Conny Schleime und Michael Rom. Und der Schlagzeuger von Zwitschermaschine war der Schlagzeuger von Zwitschermaschine, der jetzt eine neue Band gegründet hat. Und damit, ja, verschiedenen Beitragenden, unter anderem ist auch Peter Hein dabei. Und wen wir jetzt auch hören werden an der Stimme, Aniko, nochmal Stücke aufgenommen haben, die untergegangen sind, sozusagen im Kanon. weil das die Stücke waren, die Michael Rohm getextet hat. Und ich finde die ziemlich toll. Und wir sollten auch noch den Namen des Schlagzeugers von Zwitschermaschine erwähnen, ist Wolfgang Großmann, der eigentlich die meisten Stücke, glaube ich, auch singt. Eben nicht dieses, was wir jetzt hören, das heißt Alle Tage, und das finde ich ziemlich schön.

0: das war Alle Tage von der Schlagzeuger von Zwitschermaschine. Ganz tolles Stück, finde ich. Aniko war die Sängerin. Wie hat dir das gefallen?
1: Voll gut. Ich kannte das nicht. Das ist eine tolle Stimme und überhaupt ist der sehr eingängig.
0: Ja. Also das ist ein bisschen untypisches Stück für diese Platte. Das meiste ist so ein bisschen, klingt so ein bisschen wie Fehlfarben. Also um jetzt mal ganz grob den Sound zu bestimmen. Und hat wirklich tolle Texte. Michael Rohm hat tolle Texte geschrieben. Und ich finde es sehr gut, dass diese Platte gibt, weil dieses Werk sonst eigentlich vergessen worden wäre. Der lebt nämlich schon lange nicht mehr. Es ist eine tragische Geschichte. Der hat den Fall der Mauer nur wenige Jahre überlebt. Der war Nachtportier und wurde bei einem Raubüberfall getötet.
1: Oh nein.
0: Ja.
1: Ja, das ist ja sehr überflüssig.
0: Das muss man so sagen.
1: Ist ja immer überflüssig, wenn man stirbt, aber ja.
0: Und der war wirklich ein toller Dichter. So, liebe Sonja, wir haben gesagt, wir wollen nochmal aussteigen, haben wir uns jetzt überlegt, mit der Band, mit der wir angefangen haben, nämlich Hansaplast. Das heißt, wir machen jetzt einmal noch das Gegenprogramm aus dem Westen, nachdem wir jetzt viele Bands aus dem Osten gehört haben. Aber du hattest anfangs ja auch schon erwähnt, viele Ostpunks fanden die ganz toll. Vielen Dank, dass du da warst. Wir empfehlen allen Menschen da draußen Mauerpogo zu lesen.
1: Schön.
0: Und bei so einem Buch wie dem denkt man ja so, wurdest du schon angesprochen für Verfilmung?
1: Es ist Folgendes passiert. Es sieht danach aus, dass es eventuell dieses Jahr ein Theaterstück geben könnte.
0: Wow.
1: Mauerpogo on Stage. Und tatsächlich gab es Filmanfragen. Da ist jetzt aber noch nichts davon geworden, soweit ich das weiß. Das ist ja dann wieder genau dieses Ding. Will man die DDR wieder aufbauen? Das wird teuer. Mhm. Oder will man es ganz anders machen? Aber ja, es wäre natürlich voll schön, wenn sich da was bewegen würde, in welchem Medium auch immer, weil ich glaube, es ist ja auch, kommt ja ganz viel Musik drin vor. Es hat Performance-Charakter und da steckt so viel drin. Das wäre schön, wenn es noch so ein Leben bekäme.
0: Fände ich auch. Sind wir gespannt, ob das passiert. Bis dahin lesen hoffentlich viele Menschen dein Buch. Vielen Dank, dass du da warst. Vielen Dank an Diana fürs Fahren der Sendung. Und wir steigen also aus mit Hansaplast, Barfuß in Scherben von dem dritten Album. Tschüss.
1: Ciao.

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2: Ah, herzlich willkommen zu einer neuen Ausgabe von Ein Fall für Bade. Am Mikrofon Dirk Bade.

Musik von Little Eva aus dem Jahre 1962, The Locomotion. Hier ist Musik von Aerosmith aus dem Album Nine Lives, der gleichnamige Titeltrack. Rock Music auf den Sonntagmittag. 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

0: Hier ist die Sendung Ein Fall für Bade. 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
0: Das hier ist Musik aus 2001. Das ist P.O.D. aus dem Album Satellite. Youth of the Nation. Und danach werden wir den Sound ein bisschen wechseln.

Youth of the Nation. POD aus dem Album Satellites. Und wir machen ein bisschen funky weiter. Aus dem Album Summer Heat. Produziert von Ray Parker Jr. Hier sind Brick.

Funk, Disco, Disco, Jazz, genau, Jazz. Brick haben das erfunden. Markante Band, genau. Und was machen wir jetzt? Machen wir natürlich in diesem Sound weiter. Hier ist Musik aus Philadelphia. Hier sind People's Choice. Aus ihrem 75er Album Boogie Down USA. And do it any way you wanna. Ihr dürft ruhig das Tanzbein schwingen.

schönes Instrumentalstück von der People's Choice. Ah, ist schwierig, sowas zu toppen, so ein Fetzer hier. Da bleibt mir nichts anderes übrig, als bei Philly Sound zu bleiben. Hier sind die Tramps. Ah, und zwar mit einer B-Seite. Aus der Maxi, Hard Rock and Disco. Die B-Seite, wie gesagt, mit Dance Contest. Yeah. Boah. Well. Welch geile Handclaps. Yeah. Oh, yeah. Ab geht er. Yeah, yeah.

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Alle the bit of Hip Hop Music hier auf 88.4. Auf der Basis von It's Your Thing von den Isley Brothers. Shake Your Thing.

Das lief im Schalamar rauf und runter. Schalamar war eine Diskothek in Berlin-Zehlendorf Mitte. In der Martin-Luther-Straße. Gleich um die Ecke von den Ami-Kasernen.

0: war ja damals was. Aus dem gleichen Jahre kommt jetzt der nächste Song.
1: Kick it for me one time, Ted.
0: Yo. Ebenfalls Hip-Hop. Wie soll's nicht anders sein?
1: I like that.
0: Hier ist der liebe nette Kollege Spoonie G. Just kick it. Hip-Hop mit ein bisschen New Jack-Funk-Rhythmus. And I'm all shook up.

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1: Was ist denn eigentlich los? 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

aus dem 2002er Album Alles aus. Eine Produktion von Sleepwalker. Musik aus Hamburg. Hamburger Hill. Hat nichts mit der Schlacht in Vietnam zu tun. Und diese Band gibt's aber auch nicht mehr. Ich glaube, die hatten nur ein Album oder so. Und wir hörten daraus den Song Wow Diggy.

0: Ja, ihr hört immer noch ein Pfeifebader mit Dirk Bader am Mikrofon und die nächste Scheibe, ja, ist auch so ein bisschen diesen Deutsch-Hip-Hop zu suchen. Und da ist ein Typ mit bei, der leider schon verstorben ist, nämlich Kurt Hauenstein, bekannt von Supermax. Und hier ist er, Supermax mit 5 Sterne Deluxe und Discotizer Stop Talking Bull.
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Beast of Burden. Das hat Mick Jagger auch mal gesungen, ja. Und das war hier die Variante von Bette Midler. Genau, wir machen ein bisschen Rockmusik. Aus den 70ern. Aus ihrem dritten Album. 1970. Led Zeppelin, Immigrant Song.

0: Oh, und ihr hört immer noch einen Fall für Bade und ich habe eine mega lange Plattenrille rausgesucht, die sich's gewaschen hat. Und zwar Musik aus Deutschland, die Band Eloy, das Album Silent Cries and Mighty Echoes aus dem Jahre 1979 und das Ganze 14 Minuten und rein vor, also 15, eine Viertelstunde, könnt ihr euch jetzt richtig mal gute deutsche Krautrock, hat man das damals genannt oder nennt man es heute noch. Ich finde es coole deutsche Rockmusik. 15 Minuten lang richtig schön reinziehen. Also setzt euch auf die Couch, trinkt einen Tee oder macht sonst was oder so. Genießt es einfach. Hier ist die mega lange Plattenrille.
1: Die mega lange Plattenrille.
2: Ja.

Eloy aus dem Album Silent Cries and Echo, Mighty Echoes, 1979, The Apocalypse. Wunderbar. Das war unsere mega lange Plattenrille und die war wirklich mega, mega, mega. Viertelstunde, alles klar. Und was machen wir jetzt? Jetzt machen wir ein bisschen, oh, passend zum Sonntag, ein bisschen Jazzmusik. Und die kommt von Pieces of a Dream. Mit Warm Weather.

The Smooth Sound von Mr. Bernard Wright. Produziert von Lenny White. Aus dem Album Funky Beats. Mit Mr. Clean. Hier haben wir eine Maxi-Single zu liegen. Montana Sex Set. In Anlehnung an die 70er. Hier ist Heavy Vibes.

0: Aus ihrem 86er Album One Way. Das 9. Set It Out heißt der Track. Yeah. Wir gehen ins Jahr 1983.
1: Warte mal.
0: Jo. 83. Hier ist Mr. Jerry Knight. Aus dem Album Love's on Your Side. And she's got to be a dancer. Ihr dürft wieder das Tanzbein schwingen. Oder gemütlich auf der Couch sitzen. Oder vorm Rechner. Aus Fenster kicken, weiß der Geier was. 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Immer noch ein Pfeife Bade am Mikrofon Dirk Bade.

Boah, da sag mir einmal, wer hat denn den Funk mitgenommen? Instant Funk aus ihrem fünften Album. 83. Who took away the funk? Auf Salsoul Records erschienen. Ihr hört immer noch die Sendung Ein Fall für Wade. Wenn ihr mir eine E-Mail schreiben wollt, dann tut das doch gerne unter dirk@djbaa.de. Ach, weiß nicht, für Geschichten, Musikwünsche, Lobhudeleien, was auch immer, okay? Ein Jahr zuvor hat diese Dame einen Hit geschrieben. Kommt vom rechten Plattenteller. Auf Prelude Records erschienen. In Europa auf Ram's Horn Records. Hier ist Sharon Red. Disco Funk auf 88.4. Ein Fall für Bade. Am Mikrofon Doc Bade. And never gonna give you up.

Sharon Ray. Never gonna give you up. Komm, Sharon, sag's nochmal. Never gonna give you up. Jo, danke. Okay, Sharon, nochmal. Komm. Never gonna give you up. Ah, ein Wahnsinns-Disco-Teil. Mann, und uns trennen nur noch, weiß ich, 12 Minuten bis zum Ende dieser Sendung. Ich finde, wir hatten heute satte, coole Musik bei.

Auf dem linken Plattenteller haben wir auch was Tanzbares. Hier ist Kid Creole and the Coconuts. Und das Ganze mit Stole Pigeon.

0: Ja, ich möchte mich gerne verabschieden. Das war die Sendung Ein Fall für Bade. Mit Dirk Bader am Mikrofon. Wie gesagt, dirk@djbaa.de ist die E-Mail-Adresse, wo ihr Musikwünsche loswerden könnt. Oder Kritik oder sonstiges, okay? Ich wünsche euch einen schönen Rest. Sonntag noch. Von wem wurde diese Sendung präsentiert? Natürlich von...
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0: Yes. Also bis denne. Ciao.

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2: Guten Tag, hier ist Generator, die nächste Sendung. Mein Name ist Christiane Frohmann. In der Generator-Sendung schaue ich nach neuen kulturellen Phänomenen, bevorzugt im Netz. Heute beschäftige ich mich mit einer neuen Form des Schreibens auf Facebook, und zwar ausnahmsweise nicht in meiner Filterblase, sondern eine Form des jugendlichen Schreibens. Dazu habe ich mir einen echten Teenager eingeladen, Josefa, 14 Jahre alt. Herzlich willkommen, Josefa.
3: Hallo.

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1: Josefa, ich habe dich eingeladen, um mit dir über ein Facebook-Phänomen zu sprechen. Etwas, was ich im Vorfeld die Nur-Du-Gedichte genannt habe, ohne zu überlegen, weil sie einfach auf mich wie ein Gedicht wirken. Das ist etwas, vielleicht das Erste, was ich entdeckt habe, was ich nur auf jugendlichen Facebook-Profilen gesehen habe und eben nicht bei meinen erwachsenen Freunden, was ich sehr, sehr interessant finde, weil da so ein ganz literarischer, ästhetischer Ton herrscht und es einfach eine ganz neue Form des Schreibens ist. Ist das ein reines Facebook-Phänomen oder gibt es diese Nur-Du-Sätze, so wie ihr sie nennt, auch auf anderen Plattformen?
0: Also meiner Meinung nach ist es nur auf Facebook ein Phänomen. Ich habe es noch nirgendwo anders entdeckt. Und ja.
1: Du hast vorhin im Vorgespräch gesagt, dass dich das Schreiben dieser Nur-Du-Sätze, als es besonders virulent war, also besonders modern eine Weile, so beeinflusst hat, dass du es auf einmal im privaten Schreiben, in einem Brief auf einmal auch an dir entdeckt hast, dass es so diesen Impuls gibt, dass du auf einmal Nur-Du-Satz schreiben wolltest. Hast du den dann unterdrückt oder rausgelassen? Also hast du Briefe mit Nur-Du-Sätzen geschrieben?
0: Nee, also ich habe ihn unterdrückt, weil ich fand, das gehört, wenn dann, nur auf Facebook. Und ich fand es auch im Brief sehr unprivat, wenn ich Nur-Du-Sätze benutze.
1: Sind die Nur-Du-Sätze rein schriftlich oder enthalten die auch grafische Elemente und Fotos?
0: Also oft werden dann zu den Erlebnissen, die in den Nur-Du-Sätzen geteilt werden, auch Bilder gepostet. Aber häufig, wenn es nur kurze Sätze sind, nur rein schriftlich.
1: Das Herzchen spielt auch eine gewisse Rolle, glaube ich.
0: Ja, und die Smileys.
1: Die rollen. Smileys, alles klar. Ist das immer ein Liebeskontext, wenn man Herzchen macht? Also allerbeste Freundin und Freund? Oder kann man das einfach so als Emo-Trigger überhaupt schon benutzen?
0: Also häufig bester Freund oder beste Freundin oder ein Paar, aber manchmal auch einfach, wenn es gerade einen so überkommt, glaube ich.
1: Lies uns noch so einen tollen Nur-Du-Satz oder mehrere.
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1: Wer postet einem denn diese Nur-Du-Sätze?
0: Häufig die Freunde oder Bekannte. Also es gibt auch Leute, die man nicht kennt, aber dann werden diese Sätze immer sehr kurz und knapp gehalten, weil man ja nicht wirklich was über die Person schreiben kann.
1: Was schreibt man denn, wenn man die Person tatsächlich nie in echt, wie man so altmodisch sagt, gesehen hat?
0: Also ich habe es noch nicht erlebt. Ich habe niemanden, den ich noch nicht gesehen habe. Aber meistens kommt dann so etwas wie: Ja, nur dich kenne ich nicht wirklich, aber du scheinst ganz nett zu sein oder so.
1: Und was steckt denn dahinter? Also, dass man irgendwie eine Nähe oder eine Verbindung aufnehmen will? Oder ist es einfach, weil man gelangweilt zu Hause sitzt und sieht, der ist online oder die?
0: Ich denke, es ist beides oder auch einfach, um ein bisschen Aufmerksamkeit zu bekommen.

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1: Wir sind in der Generatorsendung bei Reboot FM. Heute sprechen wir über die Nur-Du-Gedichte, wie ich sie nenne, die Nur-Du-Sätze, wie deren Autoren, die Jugendlichen, sie nennen. Josefa, du bist bei mir zu Besuch und erzählst mir davon, was großartig ist. Warum schreibt man jemandem Nur-Du-Sätze?
0: Ich glaube, um gemeinsame Erfahrungen zu teilen oder um jemandem einfach mal Aufmerksamkeit zu schenken, eine Freundschaft aufrechtzuerhalten oder anderen zu zeigen, was man schon alles zusammen erlebt hat.
1: Was ist das für eine Entsprechung zu den Dingen, die man im realen Leben tut, oder also im physisch realen Leben, wenn du jemandem leibhaftig begegnest? Was machst du da für Mechanismen, um so eine Freundschaft zu intensivieren? Gibt es da irgendwie Entsprechungen? Hast du so einen Vergleich dafür, was die Nur-Du-Sätze sind, wenn du nicht im Netz willst?
0: Ja, also die Nur-Du-Sätze sind, glaube ich, im realen Leben einfach, wenn man sich begrüßt, die Umarmung oder wenn man mit jemandem einfach mal über das redet, was ihn so sehr beschäftigt gerade. Aber die Nur-Du-Sätze im Internet sind einfach sehr oberflächlich meistens nur gehalten, was man im realen Leben gar nicht vergleichen kann.
1: Also wahrscheinlich würde man sich so ein bisschen blöd vorkommen, ne? Wenn man, also du gehst ja nicht auf deine Freundin zu und sagst nur du bist hübsch, nur du bist cool.
0: Nee, vor allem nicht in dieser Fülle an Aneinanderreihungen der Sätze.
1: Ja, das ist interessant. Was wird denn alles in diesen Nur-Du-Sätzen thematisiert? Was gibt's für Themen?
0: Freundschaft, Erlebnisse, irgendwelche besonderen Tage, die man gemacht hat. Oder wie zum Beispiel, wenn jemand einen Kuchen gebacken hat oder zusammen. Oder einfach nur die Freundschaft, wie sehr man jemanden mag.
1: Ja, dann stelle ich mir vor, wenn man mit Freunden auf Facebook noch in Verbindung ist, was ja ganz gut funktioniert, die man von früher kennt, dass man dann ein bisschen weiter ausholt, ne? Und in die Vergangenheit zurückreicht, während bei den aktuellen besten Freundinnen wahrscheinlich das, was man am Nachmittag zuvor erlebt hat, ein Thema ist.
0: Ja.
1: Gibt es auch Leute, die das ganz anders benutzen? Hast du das Gefühl, es gibt auch Leute, die da so Strategien fahren, also die Nur-Du-Sätze strategisch im Netz benutzen, um irgendwelche sozialen Kontakte zu stärken oder sich interessant zu machen? Gibt es auch eine Art, damit umzugehen, die dir nicht gefällt?
0: Also ich sehe meistens, dass es immer so eine Art Einschmeicheln sein soll bei jedem. Also man schreibt dann bei jedem fast das Gleiche, ohne irgendwie spezifisch auf die Person einzugehen. Und das nervt mich eigentlich schon.
1: Ja, okay. Liest du uns noch eins?
0: Ja. Nur du bist meine Freundin, nur dich liebe ich über alles. Nur wir kommen immer zu spät nach Hause, ich liebe dich.
1: Was würdest du denken? Hat es ein Junge oder ein Mädchen gepostet?
0: Ein Junge.
1: Ein Junge, und der war wahrscheinlich mit dem Mädchen auch zusammen, ne?
0: Ja, und die haben auch ein Bild gepostet
1: dazu. Die haben auch ein Bild gepostet. Okay, das ist aber eine Ausnahme, hast du gesagt.
0: Es kommt nicht so oft vor, nur bei sehr engen Freundschaften.
1: Das ist jetzt für mich als alte Oma im Verhältnis zu den Nur-Du-Sätzen ein bisschen erstaunlich. Normalerweise in meiner Erinnerung war es so, dass man halt diese öffentlichen, starken emotionalen Sachen wie Gedichte abliefern bei dem Mädchen oder bei dem Jungen, dass man das eher in so einer Anbahnungsphase gemacht hat. Dass man als schon faktisches Paar sich jetzt quasi präsentiert als das Paar und sich gegenseitig Nur-Du-Sätze schreibt. Ist das eine Seltenheit oder kommt das oft vor?
0: Also ich habe es jetzt noch nicht so oft erlebt. Ich kenne es auch eher so in der Anbahnungsphase und ich finde das auch sehr befremdlich.

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1: Also das klingt mir jetzt wie ein sehr vertraulicher Nur-Du-Satz. Da ist ja nicht mit nur du bist cool, nur du bist süß, sondern hier sind ja ernsthafte Hintergrundinformationen im Spiel. Josefa, wenn ich mich recht erinnere, ist das ein Nur-Du-Satz, den ich bei dir geklaut habe. Kann das sein?
0: Ja, der wurde mir geschrieben.
1: Und hat den eine sehr gute Freundin geschrieben oder ein guter Freund?
0: Ja, es war ein guter Freund von mir.
1: Okay. Diesmal den nächsten, der kommt mir auch noch sehr vertraulich vor.
0: Nur du bist meine Trine, hihi. 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Hab dich lieb.
1: Das finde ich ganz schön, weil das fühlt sich eigentlich so an, als ob man diese Freundin gerade vor 3 Minuten das letzte Mal gesehen hat und auch in 7 Minuten gleich wieder rüberrennen wird. Ist das ungefähr so ein spontaner Ausdruck?
0: Ja, das stimmt schon.
1: Oder so ein Heraufbeschwören von dieser üblichen Freundinnennähe. Also wir haben eben über dieses Bild gesprochen, was wir hier haben, wo wir ein ziemlich junges Paar sehen, die sich aber sehr Hollywood-mäßig küssen und umarmen, was mich sehr beeindruckt hat, weil ich das nicht so professionell hinbekomme auf Fotos, so Clark Gable-mäßig zu küssen. Haben auch gesagt, dass es ungewöhnlich ist, dass ein Paar das dann noch so inszeniert. Aber dass Jungs Mädchen-Nur-Du-Sätze schreiben, passiert schon relativ häufig, oder?
0: Ja, das stimmt. Auch Jungs wollen ja auch ihre Aufmerksamkeit haben.
1: Früher galt es mal so, dass Jungs nicht tanzen, weil das peinlich ist und Gedichte auch nur von ganz besonders poetischen Jungs an Mädchen überreicht wurden. Aber so wie sich das mit dem Tanzen radikal geändert hat, scheint es mir zu sein, dass man sich nicht genieren muss, einem Mädchen nur Du-Sätze zu schreiben. Also man ist ja nicht ein Weichei oder so ein Emo, sondern das kommt allgemein gut an und man kann sich auch vor den Kumpels noch sehen lassen.
0: Ja, das stimmt. Die schreiben alle, Mädchen und Jungs untereinander.
1: Interessant ist grundsätzlich, wie sich die Genderbilder, wie man es nennt, ändern. Also so das Rollenverhalten als Mädchen, als Junge oder ob man überhaupt noch so großartig drüber nachdenkt in bestimmten Kontexten, ob man Junge oder Mädchen ist. Gibt es denn das Phänomen, dass Jungs nur Du-Sätze schreiben?
0: Ja, das gibt's auch.
1: Weil das habe ich jetzt nicht entdecken können um mich herum, aber ich spioniere ja auch nicht fremde Jugendliche aus. Könntest du mir Beispiele sagen? Sagt man dann so, nur du bist der beste Torwart oder ja, nur du siehst so geil in deiner neuen Jeansjacke aus?
0: Naja, eher, du bist mit mir im Verein oder du warst mit mir im Kindergarten oder sowas.
1: Also schon eigentlich das gleiche Schema.
0: Ja, eigentlich schon, bloß halt mit weniger Herzchen. Oder sie veräppeln damit die Mädchen. Smileys? Nehmen sie auch Herzchen. Ja, Smileys auch.
1: Smileys sind okay.
0: Ja.
1: Okay. Helfen diese nur du Sätze sozial? Also sagen wir mal, du kennst jemanden gut, findest den total nett oder die und ihr seid schon so in so einer Freundschaftsanbahnungsphase. Ist das ein Weg, um das zu intensivieren? Funktioniert das?
0: Ich denke, bei einigen hilft das schon, weil man dadurch merkt, dass der andere sich Gedanken darüber gemacht hat, was man ihm schreiben könnte. Das kommt auch darauf an, wie sehr man sich anbahnen möchte.
1: Jetzt lies uns bitte noch eins.
0: Okay. Nur du gehst mit den ganzen Leuten da aufs ... Nur du bist eine gute Freundin von ... Liebe Grüße an sie. Nur du bist sehr nett. Nur mit dir schreibe ich sehr gern. Nur wir haben festgestellt, dass wir uns ähnlich sind. Haha.
1: Liebe Grüße an sie, würdest du die dann auch wieder in einem Nur-Du-Satz formulieren? Oder ist das dann so ein Switch in eine andere Kommunikationsform?
0: Ich würde das ihr privat sagen. Ja. Nicht über einen Nur-Du-Satz.
1: Okay.

haben wir halbe Stunde nach der Stunde. Sie hören Venus Rising auf Reboot FM 88.4 mit Angie Reed. Dankeschön.

Und jetzt unser Liebling Eric D. Clarke mit einem Mix von etwas, was eigentlich keine Einleitung braucht. Von daher, it's up to you, Eric. Take it home.

0: Und vielmal Dankeschön, vielmals noch fürs Zuhören. Ich bin Angie Reed, das war Venus Rising auf Reboot FM 88.4. Bye bye und auf Wiederhören.
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0: Ja, hallo, herzlich willkommen. Das war Iris Roman mit Iris Song. Iris hat heute die Aufnahmen zu ihrem neuen Album unterbrochen und ist heute zu uns ins Studio nach Reboot FM gekommen. Hallo Iris Roman.
1: Hallo Michael.
0: Ja, Iris Song, das ist ja sozusagen deine, wie nennt man das, Vorstellungslied, wo du über dich selber erzählst, Iris Song. Wie ist das passiert, dass du ein Lied machen wolltest, das die über dich, wo du über dich selber redest?
1: Das geht ein paar Jahre zurück. Da habe ich mich selber sehr in Zweifel gestellt, irgendwie anhand meiner vielleicht etwas speziellen Beziehung. Und bin aber an diesem gewissen Abend bei einem schönen Event dabei gewesen, wo wir ein Charity-Konzert gegeben haben. Und als ich nach Hause fuhr, war ich ganz zufrieden und glücklich und stieg in die S-Bahn ein und habe mich ans Fenster gesetzt und dachte an, wie gern ich im Flugzeug am Fenster sitze. Und dann dachte ich, ach, eigentlich ist das auch okay. Und dann habe ich das ganz schnell aufgeschrieben und dann konnte ich das Gefühl auch nachhaltig mit mir rumtragen.
0: Da warst du dir plötzlich total selbstsicher. Du warst sicher, dass du so richtig bist, wie du bist.
1: Ich dachte, es ist auf jeden Fall okay.
0: Ja. Und das war vorher ein bisschen anders. Also du hast Musik nicht mit dieser Sicherheit gemacht.
1: Also ich war damals mit jemandem zusammen, der sich mit Mathe sehr gut auskennt zum Beispiel und der viel, viel rationaler ist, glaube ich, als ich. Also der tickt irgendwie anders. Und das hat mich schon ein bisschen verunsichert, weil ich kann gar nicht so gut so nur rational sein. Ich bin mehr so der Gefühlstyp. Und wenn man das so nebeneinander legt, dann ist das ein bisschen so. Dann habe ich früher ganz oft gedacht, dass ich der Schwächere bin.
0: Ah, okay, du hast das gegen dich verwendet. Ja.
1: Yeah.
0: Und da hast du dann Musik gemacht, um dich selber auch, dir selber zu sagen, nicht nur dir selber zu sagen, dass du stark bist und Stärke hast, sondern auch anderen davon zu erzählen, dass du diese Stärke hast. Oder war das später erst? Und war das Lied erstmal so aus dem Moment raus?
1: Ja, also, naja, ich singe ja eigentlich aus Liebe zu den Songs, die ich kenne, ne? Und weil ich so gern singe. Mhm. Aber nicht um zu zeigen, so, ey Leute, ich hab's drauf.
0: Ja. Naja, ein bisschen spielt ja, bei dem, was man macht, sind ja Themen in den Songs, sind ja Themen drin, die einen bewegen, die einen interessieren, die einen ja nicht loslassen. Das macht ja auch die Musik und das macht die Musik stark und das macht auch Songs interessant, dass sie von Leuten erzählt werden, die was über sich erzählen wollen, was loswerden wollen, was von sich wiedergeben wollen. Mhm. Und das macht ja auch vieles das Interesse aus. Es ist nicht nur die Musik, sondern es ist auch der Text und das ist beides zusammen, was eine Atmosphäre erzielt, dass man sich darauf einlassen kann. Und das ist ja wahrscheinlich bei dir auch nicht nur die Musik da, sondern es ist auch ein Text da, das Textliche, das dich interessiert. Mhm. Du hast ja gerade schon erzählt, naja, deine Texte oder was du so machst, gerade jetzt bei der neuen Platte, das verändert sich sehr, weil du früher aus einer anderen Position geschrieben hast. Mittlerweile schreibst du von einem anderen Blickwinkel auf Sachen. Und das war jetzt in diesem Prozess, in dem Prozess des Aufnehmens, wo du da steckst und neue Titel einspielst, warst du dir so unsicher. Wohin geht das jetzt eigentlich, was ich mache? Ich möchte eigentlich schon sowas machen und sowas und dann bin ich im Studio und es ist dann wieder was anderes und eigentlich möchte ich. Und du bist immer in diesem Hin und Her gewesen. Und gestern hast du einen Song geschrieben, wo du sagst plötzlich, da fiel alles, in Amerikanischen sagt man ja so schön, everything fell into one place. Alles kam plötzlich zusammen in diesem Lied, wo du sagst, ja, jetzt weiß ich, wo ich eigentlich hin will mit diesem neuen Album. Mhm. Ja. Das passiert einem ja nicht alle Tage. Oft ist man ja nur am Suchen und hat so viele, viele Skizzen und viele. Und du hast auch selber erzählt, dass du angefangen hast zu singen ursprünglich. Du hast ganz viel gesungen und erst bist ja eigentlich jetzt die Frau mit dem großen Bass neben sich. Also du spielst diesen akustischen Bass, der dich ein bisschen überragt. Und auf der Bühne ist das ein beeindruckendes Bild. Und du hast auch erzählt, dass du dieses Bassspielen an der Musikschule heimlich angefangen hast, weil du hast eigentlich gesungen und das war so ein Hauptding, Klavier und Gesang und dann gab es immer diesen Bass und das hat dich herausgefordert, dieser Bass, du willst den irgendwie mal kriegen und du hast dich dann immer in so einen Raum abgeseilt und gesagt, so jetzt spiele ich mal und hast das eher für dich gemacht. Also was sehr Privates, was sehr, also Neugier, die dich in die Musik reintreibt und dann aber auch, du willst da irgendwas rauskriegen aus dem, was war das beim Bass, was hat dich am Bassspiel so?
1: Naja, ich habe auch gemerkt, der Bass holt was aus mir raus, was auch raus sollte, glaube ich so. Ne? Und ich werde ja eher so für feminin eingestuft und vielleicht irgendwie so in der Süßschublade oder so. Mhm. Aber ich habe ja auch eine maskuline Ader und ich spiele total gern Bass. Mhm. Und ich mag es, wenn, auch wenn der Sound richtig brummt und nicht so schön fein ist, sondern so richtig so bumm. Und ich mag so plumpe Wechselbässe, mag ich richtig gern.
0: Ja.
1: Und wenn ich so, wenn das so funktional gespielt ist und ich kann darüber so gesanglich eigentlich abgehen in die Höhe und eigentlich der Bass ist mir nie im Weg, so frequenztechnisch. Dann bin ich so happy und ich fühle mich ganz selbstständig, weil ich kann ja sowohl die Begleiterrolle als die Hauptliedrolle irgendwie einnehmen.
0: Das ist so eine Art Ping-Pong, also der Bass ist so ein Gegenpart zu deinem Gesang oder so, das steht eng in Beziehung. Und das, beim Klavier ist das anders, sonst spielst du ja Klavier.
1: Oh, ich spiele auch sehr gern Klavier.
0: Mhm. Aber das ist ja doch ein Begleitinstrument mit sehr viel klanglichen Möglichkeiten, sehr viel mehr Tönen als ein Bass, ne?
1: Ja, Klavier, da muss ich auch, also ich habe selber einen Fender Rhodes, so ein kleines Babyformat und das liebe ich sehr. Das ist so, das lädt mich sehr ein zum Singen, das hat so, ist so glockig halt eben, ne? Und das ist auch, also so mit einem richtigen Klavier, da bin ich manchmal ganz unglücklich, weil mich das dann so frequenzmäßig anbrüllt ein bisschen von vorne, weißt du?
0: Ja.
1: Und dann fühle ich mich da so ein bisschen bedrängt und das schluckt dann manchmal so meine, naja, meine Aussagungskraft vielleicht oder meine Frequenzen auf jeden Fall. Und ich habe also mittlerweile so ein kleines Klavier.
0: Genau, Mantel. Du hast ja nicht Riesenfinger. Also viele Bässe haben ja unglaublich lange, große Grabscher oben drauf.
1: Du, aber kräftig.
0: Aber kräftig, nee, aber du hast eigentlich viele gerade Finger. Das sind nicht, also ich habe viele riesige Pranken wie du und ich bin kein Basser. Ne? Also du hast eigentlich schon sehr, sehr zierliche Finger. Und wie du dann auch mit dem Bass da spielst, das sieht so tänzelnd aus. Das ist sehr leicht, wie du das machst. Das sieht gar nicht angestrengt aus. Es gibt ja Basser, die hauen auch auf rum. Du hast den Eindruck, die wollen das Ding kaputt hauen.
1: Ich hau auch.
0: Ja.
1: Also bitte.
0: Echt?
1: Ja, sicher.
0: Also das,
1: ich
0: was ich gesehen habe von dir.
1: Herrn.
0: Okay. Habe ich noch nicht gesehen. Ich kenne jetzt nur diese anderen Sachen von dir. Gut. Dann ist das noch ein Auftritt, den muss ich nochmal mitkriegen, wenn du slappst.
1: Okay. Ja, gern.
0: Das ist von den Fingern her, also du hast jetzt nicht wahnsinnig dicke Unterarme oder so. Du bist nicht unheimlich. Das Bassspielen ist jetzt nicht unbedingt etwas, was riesenbreite Arme macht oder so, ne?
1: Also ich habe schon mal öfters, wenn ich einem Mann die Hand gebe zum ersten Mal, so, dass sie so, wow.
0: Oh, what a woman.
1: Ja, so, oh, ist ja gar nicht so eine Lady eigentlich.
0: Ah, ja. Ja, aber das ist, und jetzt sind es die beiden Instrumente, also das Klavier und das Bass und der Bass, das sind die beiden Instrumente, an denen du wirklich hauptsächlich spielst. Gerade hatten wir im Hintergrund aber eine akustische Gitarre. Das hast du aber nicht selber gespielt.
1: Nee.
0: Das hast du aber für Gitarre geschrieben, das Stück.
1: Nee, das hatte ganz verschiedene Versionen auch vor dieser Vögel-Version. Wir hatten da eigentlich auch, ich hatte sogar einen südamerikanischen Perkussionisten eingeladen, der hat was drauf gespielt. Und wir hatten noch Cello und Gitarre und es wurde immer wilder und mehr. Und es war so ein Gemisch aus Cha-Cha-Cha und irgendwie, es war dann noch so ein bisschen so ein poppiger Groove, aber es war so voll. Wir haben das auf dem allerletzten Drücker wieder rausgeschmissen. Das ist nie wieder angehört. Ganz neu angefangen. Gitarre und Vögel, basta.
0: Ah, ja. Okay. Die Originalidee war aber dann die beste oder die frühe Idee war vielleicht die beste, ja.
1: Ach, ich kann mir das immer noch gut vorstellen. Ja. Wir haben das aber auch so gestückelt aufgenommen. Das wurde immer chaotischer eigentlich. Aber so live kann ich mir das immer noch mit Timbales vorstellen oder
0: Doch. Spielst du das live auch mit dem Timbales? Nee, du spielst am E-Klavier.
1: Ich hab's nicht zur Verfügung.
0: Ah, gut. Nee, wir haben ja noch ein anderes tolles Stück von dir, das heißt Tabu. Das ist aber nicht das berühmte Lied von Ernesto Lecuona, sondern das ist ein Stück, das du selber geschrieben hast. Hat das aber mit Spanien oder so oder mit Mexiko oder Kolumbien zu tun?
1: Also ich bin schon ein Lecuona-Fan,
0: das ist
1: ja nicht.
0: Ja.
1: Aber also ich habe, um ganz ehrlich zu sein, ich habe das immer mit OU geschrieben, Tabu.
0: Ja.
1: Und dann war die CD schon längst fertig und dann sah ich in einem Film, der hieß Tabu, glaube ich, oder auf jeden Fall ein Kapitel von dem Film hieß Tabu und dann sah ich, oh, wie kann ich so doof sein, das sind ja zwei O's. Naja, aber das war halt Zufall dann, das ist so, so bin ich halt.
0: Okay, das ist jetzt Tabu geschrieben von Iris Roman.
1: Mit OU.

0: Ja, das war Tabu, geschrieben und gesungen von Iris Roman, die heute bei uns bei Reboot FM zu Gast ist. Du hast doch gerade erzählt, du hattest dich ja mit dem Titelschreiben mal total verhauen, sodass es eben eigentlich das Falsche ist. Du hast eigentlich das Doppel-O im Kopf gehabt, als du das mal aufgeschrieben hattest, ja. Und du hattest Ernesto Locorona auch im Kopf, als du gesagt hast, ja, es muss so ähnlich sein wie das. Ja?
1: Oder nee,
0: es muss,
1: eigentlich nicht so unbedingt.
0: Sondern es kam von woanders her.
1: Ja, ich glaube, das war noch davor, glaube ich.
0: Ja, also, aber du bist schon großer Fan von afrokubanischer Musik auch. Mhm. Und du bist auch ein Fan von 20er, 30er Jahre amerikanischem Songwriting, wie Cole Porter. Jetzt fallen mir natürlich George Gershwin ein. Und wer fällt der, ist der dritte im Bunde?
1: Ich sag Hoagy Carmichael.
0: Oh ja, okay. Mhm. Oder vier, da sind wir schon ein Stück weiter gerutscht. Ja, aber das sind so Sachen, die, hast du die schon früh gehört, diese, ja, diese sehr afrikanisch inspirierte Musik? Hast du die schon früh vielleicht als Jugendlicher gehört oder kam das später erst, als du dich mehr mit Musik beschäftigt hast?
1: Also als ich mit 15 dann endlich Gesangsunterricht haben durfte, da kam ich zu meiner Gesangslehrerin, die schon an der Musikhochschule studierte, Jazz. Und da lernte ich die ersten Standards kennen. Und ich war dann aber selber noch viel mehr so in, ich sag mal so, Grunge-Modus. Oh. Und so. Ich habe dann Smashing Pumpkins und
0: so.
1: Alice in Chains und so
0: gehört. Aber mit Rock bist du so groß geworden, naja.
1: Und ja, und dann gab es irgendwann so eine Schnittstelle, weil dann fing ich an, an der Musikhochschule Gesang zu studieren, aber hatte noch immer diesen schwarzen Nagellack und die Armeeboots und so an. Also es gab so ein, ja, so ein Moment, wo alles zusammenkam.
0: Das überschnitt sich alles, ja? Ja.
1: Genau.
0: Und dann kam der Jazz und der Grunge wurde weniger interessant und dann kamen andere Musiken dazu, ja. Und der Rock fiel irgendwie hinten ab, ja.
1: Ja. Ich habe immer so Phasen irgendwie.
0: Das ja, aber ist es irre, weg, dass, aber dass es das so völlig ablösen kann, dass man merkt, dass, dass man eben Musik gehört hat, die alle hört, aber eigentlich hat man ein Faible für einen anderen. Mhm. Für was anderes, was nie hat einem jemand das vorgespielt. Mhm. Das ist so bitter, dass man irgendwie sagt, ich bin jetzt ganz spät auf meinen Kram gekommen, weil kein Arsch hat so ein tolles Musik gehört. Alle hörten immer nur Bay City Rollers. Da habe ich auch Bay City Rollers gehört, verdammt nochmal. Und die waren wirklich nicht gut. Ja, so, yeah, so rum, ne? Dann blieb man so in so einer Szene oder so in Sachen hängen, ja? Hatte natürlich auch, ich meine, Grunge hatte auch mit Wut und Mucken gegen die Eltern und so zu tun, ne? Das passte. Und diese Musik, die du jetzt machst, ja, ist jetzt nicht so gerade Kick in the Dance the Pricks, sondern es ist eher so eine, ja, so eine sehr charmante Form von Songwritertum, die, ja, die eine soziale Stimmung aufnimmt, ne? Ja, weil das ja sehr diese kubanischen, afrikanischen, die schwarze Musik, die ganz wichtig drin ist in diesen Sachen. Das ist ja nicht von, das ist ja eine sehr, ein Konglomerat aus wahnsinnig vielen verschiedenen Musiken, die du benutzt, wo du auch selber sagst, ja, du möchtest auch gerne, dass es noch so ein Pop-Ding hat, so, dass es noch sowas bleibt irgendwie, dass es noch, dass es nicht zu sperrig ist, ist es dann zu sperrig? Nee. Pop heißt auch, dass es ein Moment, dass es einen schnell erwischt.
1: Ja, es hat für mich mit Greifbarkeit zu tun. Mhm. Und ich habe gemerkt, dass ich total gern meine Songs mit Tanzrhythmen so unterlege.
0: Ja.
1: Und das hat eigentlich dann wieder ein bisschen zu tun, also ich habe natürlich Jazz studiert und verschiedene Rhythmen kennengelernt, aber das nochmal expliziter, als ich in, oder eigentlich noch einmal, als ich in Klärchens Ballhaus eine ganze Weile gesungen habe, unten im Ballsaal. Und das war eine totale Herausforderung, da irgendwie eine Band an den Start zu kriegen, die das spielt, worauf die Leute Lust haben, wo die tanzen und wo die auch so, ah ja, das kennen wir ja. Und dass der Rhythmus stimmt und das Tempo stimmt und das war sehr aufregend und ich bin auch ein bisschen an diesen Rhythmen so hängen geblieben. Also so ein Rumba oder Cha-Cha-Cha ist für mich die machen ein sehr lustiges Spiel mit der Zeit, finde ich. Also ich,
0: ja, was ja aktuell ist, also ich meine, du redest ja von der Musik, gleich ins Ball, von der Szene, die sehr, sehr underground ist, sehr, sehr eine eigene Welt ist. Heutzutage gibt es das Phänomen, das Elektro-Swing ist, wo man Elektrorhythmen mit Swing aus den 30er Jahren zusammensampelt und daraus was Neues macht. Und wenn ich in so einen Laden reingehe, mich wundert das, wie viel Resonanz das heutzutage bekommt. Das, scheinbar geht das über die Elektrorhythmen, aber man mag auch den Swing in diesen Sachen. Also diese Musik kommt wieder auf einer anderen Ebene dann eigentlich, weil ich finde schon, für mich ist das so, dass das Elektro Motiv in dieser Musik ganz stark gegen die eigentliche Essenz der Musik geht, denn die ist viel elegant, also die ist auf eine Art und Weise viel weniger gerade, sondern
1: genau,
0: die geht
1: synkopischer.
0: Ja, die geht viel mehr rauf und runter und die ist viel weicher in der Art und Weise, und das ist der Charme dieser Musik, und das Elektronische macht das so ein bisschen nieder. Das benutzt die Swing-Sachen als Effekt, aber nimmt den Swing nicht auf als Groove, ne?
1: Genau.
0: Aber du hast nicht versucht, auch Elektro-Swing-Sachen rauszumachen aus deinen Songs, versucht, da ein bisschen Remix rauszukitzeln aus deinen Sachen.
1: Nee, also irgendwie nichts. Also ich habe auch überlegt, was ich mit diesem Album nun mache, ob ich das aus der Hand gebe und die Songs produzieren lasse im Sinne von, dass die nochmal einen ganz anderen Rahmen kriegen.
0: Mhm.
1: Aber ich war da ein bisschen zu dickköpfig auch für, glaube ich. Ich glaube, ich wollte erstmal so die pure Form auf die Platte kriegen, so wie es mir gefällt. Ne? Da war mir klar, dass das jetzt nicht so radiokompatibel ist wahrscheinlich oder hitkompatibel.
0: Ja, dazu gehört ja auch die Geschichte, dass du vorher in verschiedenen Bands und Projekten gesungen hast. Und André Hermelin, oder du hast mit großen Orchestern auch gearbeitet, du hast sehr lange... Das Billie Holiday-Projekt war das bei ihm, was du gesungen hast. Und so, du hast sehr viele, also in diesem Feld mit sehr vielen Leuten gearbeitet. Und hat sehr lange gedauert, bis du gesagt hast, so, jetzt muss ich auch meine eigene Platte mal machen. Ich muss jetzt auch mal, du hast diese Songs und die sind schon lange da. Und jetzt musst du dich mal trauen, sie auch selber einzuspielen und das eigene Ding reinzufinden. Ja? Das war ein schwieriger Prozess. Du bist jetzt keine Frau mehr, die bei anderen Leuten vor anderen Leuten Bands spielt. Du bist jetzt jemand, der sein eigenes Ding macht. Ne?
1: Mhm.
0: Oder wirst du nochmal von Hermelin angerufen? Hättest du nochmal Lust, da was zu sehen?
1: Ich helfe da gern aus.
0: Ja.
1: Also ich kriege da so ungefähr, im Schnitt ungefähr einmal im Jahr einen Anruf.
0: Gut.
1: Und dann freue ich mich immer.
0: Ja,
1: dann sehen
0: wir
1: einander wieder, und ich liebe das auch. Also gerade irgendwie, wenn ich das nicht jede Woche mache, mag ich auch die Rolle, irgendwie einfach
0: gesagt,
1: so das Sahnehäubchen zu sein. Und
0: ja, du hast auch gesagt, die Musiker sind so toll. Die machen das einfach total gerne, was sie da machen. Das hat dann so, es ist dann einfach so eine Welle, in der man so steckt, ne?
1: Ja, das ist schon ganz lange das gleiche Team, und die sind sehr eingespielt, und für die spielen auch sehr von Herzen.
0: Und trotzdem war es für dich auch wichtig, wegzugehen aus diesem großen, so übergeordneten Bandzusammenhang hin zu, was viel Kleinerem, was du ja machst.
1: Ja, ich habe mich auch so, ich glaube, unterbewusst ein bisschen auseinandergesetzt mit, ich sag mal so, was ich für eine Rolle als Frau vielleicht irgendwie verkörpern möchte oder wie ich mich eigentlich am liebsten verhalte, das muss man so sagen. Und bei den Songs, die wir zum Beispiel mit André Hermelin machen, aus den 30er und Anfang 40er Jahren, da ist man so als Frau so eher, da ist ganz lange Orchester, Instrumentalmusik vorweg, dann kommt so ganz kurz so eine kurze Aussage, so macht man auch so ein bisschen so, huch, ich bin so ein bisschen ein Dümmchen, aber ich liebe dich, und von daher lohnt sich es schon, dass ich überhaupt auf der Welt bin, und das finde ich ganz süß, und ich kann mich darauf drin finden, und ich finde es entzückend irgendwie, ne? Und ich merke aber trotzdem, ich will eigentlich autonom auf der Bühne sein, so meine Songs spielen, ich will selber Bass spielen, und das hat für mich aber eine Weile gedauert, irgendwie in so eine neue Rolle reinzugehen.
0: Eine Rolle, die du für dich auch ausfüllen willst. Das ist ja nicht nur, dass du dir, also du willst deine eigenen Lieder schreiben, du willst auch das, was du selber erzählen willst, willst du erzählen mit deiner eigenen Stimme, mit deinen eigenen Instrumenten.
1: Genau.
0: Das ist ja ganz weg von dem, was andere Leute für einen im Hintergrund spielen oder was die alles so können, was die alles so daher zaubern oder so. Es muss dann einfach für dich in dem Moment, wo du das Piano spielst, muss es für dich da sein, ja?
1: Ja. Ja, also es kostet schon ein bisschen Überwindung manchmal. Ich weiß, dass ich nicht die beste Pianistin oder Bassistin bin.
0: Ja, dazu gehört ja gar nicht Brillanz am Instrument. Es gehört ja einfach nur, dass man den Punkt hat, an dem man denn sein will.
1: Mhm,
0: ja, genau. Die tollsten Musiker sind keine brillanten Musiker, sondern die haben das einfach in dem Ding drin. Man muss ja nicht virtuos sein, um toller Musiker zu sein. Das reicht, dass man das erreicht, was man erreichen kann, um das auszusagen. Ja? Also Charles Mingus als Bassist ist ein Hülle, der verspielt sich gern und so. Aber der hat immer einen Sound und hat die Leute immer vorwärts geboxt und sagt, jetzt mach mal, Alter. Ja?
1: Mhm.
0: Und das ist das Wichtige an dem Ding, nicht, dass er brillant spielt, sondern dass er einfach die Leute vorwärts treibt und natürlich hat jeder seine Melodien im Kopf, die er ihm gegeben hat und so, ne? Und Monk hat sich ja immer unter mich rausgezogen, sagt, nee, also du musst das jetzt, ich habe da was aufgeschrieben, such dir was raus. Und er hat da immer sehr, jeder muss da so sein eigenes Ding finden. Ich mache nur so ein bisschen Klimper, Klimper, Klimper im Hintergrund. Mhm. Und da sollten die Leute sollten sich selber finden in dem Spielen. Das war, man sieht das in Filmaufnahmen oft, dass er sich so ganz vorsichtig, also eher sagt, nee, also ich bin jetzt hier nicht da, sondern ich bin nur Begleitmusiker, du spielst deinen Kram oder so, ne? Du hast aber noch mehr Musiker mitgebracht, und zwar Starlight von deinem Album, das heißt Vintage Girl.

0: Ja, das war nochmal Iris Roman, heute zu Gast bei uns auf Reboot FM 88.4 und auf Potsdam, Guido, 99,6, nicht wahr?
1: 90,7.
0: 90,7, genau, in Potsdam 90,7. Also Iris Roman ist, du lebst seit 15 Jahren, genau 15 Jahren?
2: Nee, 10, seit 10 in Berlin. 10
0: Jahren in Berlin. Und vorher warst du in Aachen, also bist von deiner Geburtsstadt und da, wo du studierst, hast du in Maastricht, bist du dann nach Aachen gegangen, was ja nebenan ist, 30 Kilometer entfernt oder so. Das ist Maastricht, das ist schon direkt an der, genau, an der deutschen Grenze. So ist auch der Einfluss, sagen wir mal, von Deutsch nach Holland drüber sehr enger.
2: Ja, das ist da alles ganz gemütlich eigentlich.
0: Und auch Radio oder so, also Hitparaden und alles ist irgendwie sehr deutsch eingefärbt oder man kriegt vieles mit, was, so wie man in Aachen sehr viel niederländische Herman Brood und Gordon Ehring waren da immer große Namen einfach, ja? Wenn die eine Tour gemacht haben, waren die immer in Aachen, also weil da war Publikum, da kannten die diese Sachen. Und diese musikalische Entwicklung von dir geht ja von diesem, sagen wir mal, Rockkram zum Jazz und dann hast du ganz viele verschiedene Sachen probiert und bist, warum dann nach Berlin gekommen? Von Aachen, war Aachen dann zu klein für dich? War es dann irgendwie durch?
2: Na, ich habe mich schon gefragt, wo das jetzt alles hinführt, weil es war schon irgendwie sehr bequem, da zu wohnen, weil da gibt es ja viele Städte in der Nähe und da wohnen auch viele Leute, die einen engagieren können. Also es gab da immer was zu tun und man ist ja auch schnell mal in Brüssel oder dann Düsseldorf, Köln, Lüttich irgendwie. Aber irgendwie ist das trotzdem was anderes, als in der Stadt zu sein. Und ich habe gemerkt, dass ich die Verbindung aus der Ferne nicht so gut herstellen kann mit der Stadt.
0: Und kanntest du dann Berlin gut vorher?
2: Ich war ein paar Mal hier gewesen.
0: Und kanntest schon ein paar Musik?

0: Musiker oder hatte schon so ein paar? Nee, bist du ganz nackt hergekommen?
1: Ich hatte nur einen Freund, der hat mir geholfen.
0: Ah ja. Also bist du, hast du irgendwie okay gesagt, ich gehe jetzt mal voll in eine andere Welt?
1: Ja.
0: Und war das auch ein Bruch zu sagen, ich mache jetzt mehr mein eigenes Ding? Ich breche das da, was da ab war. Ich versuche einen ganz neuen Ansatz. Ne?
1: Ja, ich habe noch eine Weile eine Band behalten in Aachen, aber das war ein bisschen anstrengend.
0: Hm, du musstest mal zurückfahren. Ja, ja. Und nach Holland zurückzugehen wäre nicht interessant gewesen. Weil Holland ist ja auch ein extrem reichhaltiges Land in Sachen Musik.
1: Ja, ich habe immer das Gefühl gehabt, dass ich so da den... Ich weiß es nicht so genau. Ich habe nicht das Gefühl, dass ich da so... das ist schwierig zu sagen. Also ich hatte oft das Gefühl, wenn ich was Lautes, sehr Poppiges, Modernes machen würde, also was richtig so total kräftig ist und so, dann würde das vielleicht irgendwie anders ankommen. Aber ich hatte das Gefühl, ich gehe vielleicht ein bisschen unter in Holland. Irgendwie das... Ich fand, aber das ist ja, ich will ja nichts Fieses sagen. Ich hatte halt in Deutschland das Gefühl, dass das Publikum recht nuanziert zuhört. Also das fand ich immer sehr schön. Gut,
0: vor 10 Jahren war Berlin auch eine sehr offene Stadt, oder wo man mit wenig Geld recht weit kam und nicht unglaublich, also ambitioniert sein musste, um ganz gut existieren zu kommen. Das ändert sich ja gerade, wie wir alle wissen, sehr radikal. Mhm. Also dass die Mieten raufgehen und es ist sehr schwer. Auch die Clubs gehen ja, das Clubsterben ist ja in dem Sinne schon... Nach deiner Ankunft passiert, also vor 10 Jahren war ja unglaublich viel los, du konntest in unheimlich vielen Orten spielen, das wird immer weniger, es zerfasert so stark, ne? Also es wird so gesehen auch schwieriger, das eigene Ding zu machen oder die eigenen Sachen vorwärts voranzutreiben oder so.
1: Es sind wahnsinnig viele Musiker in der Stadt, also ich bin total happy, dass ich ein paar eigentlich, ich sag mal so, feste Adressen habe, wo ich total gern immer wieder spiele, also im White Trash oder Klärchens Ballhaus und im A-Train auch, die sind immer total herzlich und das ist immer schön und was auch passiert, da bin ich auf jeden Fall.
0: Dann hast du eben so eine Homebase einfach, wo du, wo du sagen kannst, nee, da kriegst du immer was auf die Reihe und da gibt es immer Leute, die zuhören oder so. Es ist ja doch dann, wenn man rausgeht, sag mal nach Brandenburg oder so, da wird es dann doch ungemütlicher für deine Art von Musik. Und die ist ja nicht radiotauglich, kann man nicht sagen. Die ist schon sehr ohrgängig, aber im Radio sind andere Dinge wichtig heutzutage. Da geht es um sehr stark um Beats oder so. Und wenn ich Radio höre, was so Kommerzradio ist, was mal vorkommt, dann weiß ich, da gibt wahnsinnig viel Zeugs nie rein, was total interessant ist, passt nie rein in diese Welt. Ja? Mhm. Und trotzdem bist du nicht damit beschäftigt zu sagen, ich muss auch mal einen Remix machen, um da in so einem Kommerzsender eine Möglichkeit haben.
1: Also ich glaube, fürs nächste Album, also das, was ich jetzt also nochmal wieder so mit meinen eigenen Songs bestücken möchte, da wäre ich auf jeden Fall offener. Jetzt habe ich einmal mein Ding hier gemacht und ich habe für mich das Gefühl, dass ich meine Identität jetzt auf irgendeine Art festgelegt habe, also meine musikalische. Und jetzt fände ich es auch nicht schlimm, wenn ich einen anderen Rahmen bekomme. Also das finde ich jetzt echt in Ordnung.
0: Du könntest die Erweiterung akzeptieren, die es bringt. Und vielleicht ist es dann auch nur, dass man da Sachen herläuft, die einem dem vager sind, wo man nicht weiß, wohin könnte das gehen.
1: Naja, also ich würde immer noch so schreiben, wie ich schreibe, glaube ich. Und auch immer noch die gleichen Elemente drin haben wollen. Aber wenn jemand da das ganz anders produzieren will oder... Dann bin ich ganz gespannt, was daraus wird.
0: Du hast uns ja noch was mitgebracht, da sagtest, den würdest du wahnsinnig gerne jetzt mal spielen, oder? Oder den würdest du gerne mal spielen? Das ist
1: den.
0: Das ist Nummer 10, ja?
1: Gern.
0: Gut, dann machen wir jetzt mal, wie heißt er? Sag ihn mal an.
1: Oh, Strange Boy.
0: Okay.

0: Ja, du sagtest du gerade, das wäre das letzte Lied, was da fertig geworden wäre. Deshalb wäre es dir ganz besonders wichtig, Strange Boy. Hat ja einen leichten Country-Einschlag. Wenn ich jetzt so oberflächlich mal reinhöre, würde ich sagen, hat das was mit 50er Jahre Crooning und sowas ist da so drin, ne? Aber ist für dich ein anderer, kommt von woanders her.
1: Na, ich mag diesen Country Groove, der so nicht so ganz schwingig ist und auch nicht so ganz gerade. Und na, der Song, der geht eigentlich auch jemanden, den ich für einen Cowboy halte.
0: Aber es war eine schwere Geburt. Das war das Stück, was am längsten brauchte, um fertig zu werden.
1: Nee, es war einfach nur das zuletzt Geschriebene.
0: Ah, okay.
1: Von daher war es das Letzte, was fertig wurde.
0: Also noch während der in den Sessions geschrieben sozusagen. Ah. Und das ist dann, ja, vielleicht dadurch auch so geglückt, weil man einfach sagen, ach, ich gehe jetzt schnell ins Studio und mach das dann. Und
1: Weil man
0: dann ist es
1: das.
0: plötzlich, bumm, ist es da. Und man
1: Ja.
0: hat nicht unheimlich viel darüber nachgedacht und viele Versionen geschrieben und mal schneller, mal langsamer und man ist dann schon ganz verwirrt, wo will das Lied bloß hin, ne?
1: Nee, wir haben das wirklich auch zusammen eingespielt. Also Band und Gesang. Nur das Cello kam nur noch hinterher.
0: Und es ist aber keine live im Studio direkt eingespielte Sache, sondern es ist sehr viel Overdub, sehr viel rumprobiert.
1: Das war alles zusammen. Also ein paar Sachen sind alles zusammen.
0: Ja.
1: Genau.
0: Aber sonst ist es vor allen Dingen eine Studioproduktion, wo man rumprobiert und mal Sachen auseinandernimmt und mal Sachen neu kombiniert oder ein bisschen schneller, mal langsamer macht, wo man dann, ja, wenn man heute CDs bringen ja heute das Werk von Musikern auf einer Ebene in die Musik, in die Weltöffentlichkeit, wo man sich überrascht ist, wie viele verschiedene Versionen die von einem Song gemacht haben, um die einzige gute dann und die interessante dann zu kriegen.
1: Ja.
0: Wie viele Versionen die Beatles von einzelnen Songs gemacht
1: Wahnsinn.
0: haben, die mal ein bisschen schneller, mal ein bisschen langsamer, wie die am Anfang, am Ende rumgeschraubert haben, zu sagen, ja, wie kriegen wir das jetzt optimal hin und so, ne?
1: Ja.
0: Das ist schon, dann merkt man sich, wie viel unheimlich Energie das Studio so auf sich aufgesogen hat eigentlich, ja. Und das ist ja eigentlich nicht so das Tolle. Man möchte ja eigentlich, dass die Musik einmal auftritt oder so, bei den Menschen landet, ja.
1: Ja.
0: Ja. Und bei dir ist natürlich auch, du trittst wahnsinnig gern auf, erzählst du, bist sehr gern vor Leuten. Mal alleine, mal als Band. Also das ist immer so in unterschiedlichen Zusammenhängen. Ist das ein großer Unterschied, ob du alleine bist oder ob du drei Leute hinter dir hast? Das ist ein sehr großer, ja. Das hat für dich eine große Bedeutung, ja.
1: Ja, ich
0: Weil
1: glaube,
0: du
1: das
0: deine
1: stimmt.
0: Lieder ja alle kennst, also daran scheint ist es ja nicht der Unterschied.
1: Nee, also es ist irgendwie anders. Also wenn wir mit Band sind, dann mache ich, glaube ich, nicht so viel Quatsch, glaube ich. Dann geht es mir um die Musik und dann rede ich, glaube ich, nicht ganz so viel. Und dann versuchen wir einfach ordentlich Musik zu machen, so, ne? Also die anderen sind eh super und ich gebe auf den Instrumenten auch mein Bestes. Und wenn ich alleine bin, dann wird das manchmal so ein bisschen so eine, also auch wenn ich das mir nicht unbedingt so vorgenommen hatte, wird das öfters so eine One-Woman-Show oder so und
0: Dann
1: dann
0: erzählst
1: quatsche
0: du,
1: ich alles aneinander.
0: ja, dann erzählst du auch Geschichten hinter den Liedern, die du eigentlich, was du als Band-Person dann nicht so machst. So sagst,
1: Nee.
0: naja, warum ich das Lied geschrieben habe oder an dem Morgen wachte ich auf und ich war dann in so einer ganz miesen Stimmung und ich dachte irgendwie, wie kriege ich das jetzt irgendwie raus? Und da fiel ein Glas vom Tisch und das war so der Ton, das war F-Dings da. Ich dachte, okay, ich bin ans Klavier gegangen. Gibt ja Leute, erzählen so Geschichten, da fällst du um 10 Minuten und der Song ist, die hat so lahmen 10 Minuten, der Song ist 59 Sekunden oder so weiter. Ja? Moderne Musik, ja, gibt's auch.
1: Aber macht Spaß auch.
0: Ja, also dir macht das Geschichten erzählen und das vor Leuten Geschichten erzählen auch Spaß. Nicht nur mit Musik, sondern auch mit Worten.
1: Ja, ich finde es schön, wenn es so Kunst und so ist, ne? Aber ich finde es auch schön, wenn es einfach eine Brücke gibt, einfach zwischen den Songs und ja, und uns als Menschen zusammen irgendwie. Finde ich auch schön, wenn man weiß, wo das herkommt, dann hat man vielleicht viel mehr auch noch ein so live in Bezug zu Songs, die man eigentlich nicht kennt, weil meine Songs kennt man nicht aus dem Radio.
0: Nein, noch nicht. Also es könnte ja sich ja Radio mal irgendwann so verändern, dass es dann irgendwann auch im Radio zu hören ist. Manchmal hat man ja Glück und man hört unglaublich tolle Sachen im Radio, manchmal, ja. Manchmal auch nicht. Manchmal hört man immer gleich 30 Songs, ne? Aber jetzt würdest du noch gerne ein Lied spielen, nämlich Nummer. Kannst du es mal ansagen?
1: Nummer eins?
0: Ja.
1: Oh. Oh, sorry.
0: Ja, du darfst
1: Nummer
0: jetzt
1: eins.
0: die Geschichte hinter Nummer 1 erzählen.
1: Bingo. Dance with me.
0: Ist ein Lied, das auffordert, damit jemand mit dir tanzen muss.

0: Dance with Me, ja, das ging ja fix. Jetzt waren wir gerade im Gespräch über Aoki Karusmeke gelandet, der aber gar nichts mit diesem Lied zu tun hat, sondern der einfach nur jemand ist, dessen Filme du wahnsinnig gerne magst und wo du unheimlich gerne mal mitarbeiten würdest. Ja. Dance with Me ist ein Lied, wo du schon erzählt hast, sind viele von diesen Liedern auf dem Album, das sind auch so Liebeslieder und das Thema Liebe ist jetzt für dich weniger interessant oder es wird irgendwie distanzierter oder...
1: Na, lass mal so sagen, das Thema Liebe ist ja natürlich nicht weniger interessant, aber ich habe nicht so viel Stress damit.
0: Ja, ja. Und dadurch wird es anders fassbar. Also dadurch schreibst du andere Texte und hast andere Motive, die du beim Schreiben verfolgst.
1: Ja, das war früher so, ja, das war mal so ein bisschen so ein Überlebenskampf, irgendwie hatte ich das Gefühl irgendwie.
0: Ja, Dance With Me ist ja so eine Sehnsuchtsmusik, ne?
1: Ja.
0: So, komm zu mir und lass uns zusammen was tun. Das ist eigentlich, ne?
1: Ja, das ist auch so mit, so, lass uns mal mit Feuer spielen, so. Ah. Da, ich weiß, dass ich dich da treffen kann.
0: Okay. Also auch die Verführung war es dann so wichtig.
1: Verführen und verführt werden.
0: Okay. Das habe ich jetzt so schnell nicht mitgekriegt, ja. aber das sind, insgesamt bist du eher ein Balladentyp. Du schreibst eher Balladen, Rock'n'Roll oder schnelle Nummern.
1: Ja,
0: also fällt dir nicht so ein.
1: Ja, ich habe eine schnelle.
0: Ja, aber sonst ist es nicht so, dass du sagst, du bist die Rockbraut im Leder und stellst dich hin, rockst ab, ne?
1: Ach, ich würde gerne, also ich bin ja noch in einer Country-Band zugange.
0: Du hast ja diese Country-Band.
1: Die sind ganz schön wild.
0: Mit der du auch rocken musst.
1: Ja. Ich bin vielleicht nicht die wildeste, aber ich bin immerhin auch in der Band.
0: Ja, und außerdem ist die ja unheimlich Stage-Persona.
1: Ja.
0: Ne? Drei Frauen im Vordergrund, diesen Saal zum Kochen bringen, also das ist schon, und alle, und das ist sehr abtempo und sehr viel Energie auf der Bühne dann auch, ne?
1: Ja,
0: aber Platten habt ihr nicht gemacht, du hast keine mitgebracht. Hast uns keine mitgebracht, genau.
1: Eine lange Geschichte, wir haben schon, wir haben schon sehr viele Aufnahmen gemacht.
0: Aber keine Platte fertig.
1: Ja, es ist sehr schwierig, wir haben so, bei uns liegt so die Stärke irgendwie in der Mitte. Und das ist dann sehr schwierig aufzunehmen, weil um diese Mitte herum gibt es dann ganz viel zu hören. Mhm. Und entweder es wird doch etwas chaotisch und vielleicht etwas zu chaotisch oder man poliert das alles raus. So. Und wir hatten jetzt beides und irgendwie wir haben noch nicht so, so die wahre Lösung gefunden für unser Aufnehmen.
0: Also es geht um die Runaway Brides, wir können die ruhig mal Namen nennen jetzt mal. Ne? Also das sind die vier, ein Quartett, das vier Frauen, die aber alle singen und auch musizieren auf der Bühne. Also
1: genau.
0: Und das ist Rockabilly, stark Rockabilly-orientierte Musik, Country, ja, ne, so diese 50er Jahre ist da so wichtig, auch vom Outfit her ist das sehr wichtig, ne? Also genau. Und die gibt es schon auch lange. Also ich habe euch zwei, dreimal auf Bühnen gesehen, das ist bestimmt schon 7 Jahre her oder sowas. Ne? So, ja, das ist schon weit in der Vergangenheit irgendwo. Aber ihr wart immer irgendwie sehr aktiv oder eine Zeit lang wart ihr sehr aktiv, soweit ich mich erinnere.
1: Ja, es kommen manchmal auch noch ein paar Kinder dazwischen.
0: Ja, stimmt. Kinder müssen auch noch sein, das stimmt.
1: Wir werden immer mehr.
0: Ja, dann wird dann wird das irgendwann, verlangsamt sich die Geschwindigkeit der Bandaktivitäten, weil Kinder sehr viel mehr Zeit brauchen, ne?
1: Ja, ein Päuschen ist auf jeden Fall immer.
0: Aber jetzt sind wir bei deinem neuen Album, was ja im Herbst erscheinen wird, oder du bist ja...
1: Das hoffe ich ja nur, aber ich glaube eher nicht.
0: Ja, weil du da drin an Arbeiten bist, also du bist ja schon länger damit beschäftigt und also in dem Prozess bist du schon... einfach drin, aber du glaubst nicht, dass es im Herbst rauskommt.
1: Ich bin ein langsamer Mensch.
0: Okay.
1: Das könnte noch
0: eher früher.
1: Ja.
0: Herbst wäre gut, wegen dem Weihnachtsgeschäft. Ne? Wäre ja schon sinnvoll, ne?
1: Ich weiß.
0: Ja. Aber es ist noch in einem Prozess, wo du so langsam rausfinden möchtest, wohin geht der Prozess genau.
1: Genau, jeden Tag ein Schritt näher.
0: Jetzt haben wir aber noch ein Stück von deinem Vintage Girl Hour. Du sagst ja selber, es ist ja Vintage. Wie sagt Vincent, nennst du deine Musik? Vintage?
1: Ach, wir haben uns mal Vintage Pop überlegt.
0: Ja.
1: Weil es eigentlich, die Musik hat viele Elemente aus den, sagen wir mal, 40er bis Anfang 60er. Aus der damaligen Popmusik. Wo Country und Blues und Swing noch ein bisschen näher beieinander lagen, vielleicht als jetzt.
0: Und du hast noch ein Stück mitgebracht. Welches ist es? Lies mal vor.
1: Achso, You Stole My Heart können wir noch. Nummer 3.
0: Ja, wunderbar. Jetzt hören wir nochmal You Stole My Heart von Iris Horman von ihrem Album Vintage Girl Hour.

0: das war's jetzt mal Iris Roman mit einem Stück von Vintage Girl Hour, I Want My Heart Back. Du hast noch mitgebracht ein Stück, das Ganz Paris träumt von der Lieder heißt und ein Cover ist von einem ganz berühmten Lied, das, wie heißt es nochmal? Jetzt hast du es gerade gesagt.
1: I Love Paris.
0: I Love Paris in Springtime eigentlich ist. Was du mit wem eingespielt hast?
1: Eigentlich mit meiner alten Band sozusagen.
0: Genau. Und das steht auch für eine Zeit, wo du sehr viel oder wo du ganz stark dich mit altem Material beschäftigt hast, um ein neues zu schreiben oder an neuem arbeiten zu können.
1: Ja, aber ich tue das immer noch, weil ich singe die Songs total gern. Hm. Also so gewisse.
0: Ja, stimmt. Live hast du immer auch ältere Sachen dazwischen. Also immer, du mixt das immer so zusammen. Mhm. Ja. Dann können wir das jetzt gleich mal spielen. Und herzlichen Dank, dass du heute zu uns gekommen bist, zu uns ins Studio hier im Haus der Kultur in der Welt. Das war Musical Drama mit Iris Roman am Mikrofon und Michael Frerichs als Gastgeber. Jetzt hören wir nochmal Ganz Paris träumt von der Liebe von Iris Roman. Du musst jetzt Enter drücken.
1: Ach so, ja. Und danke dir, wollte ich noch sagen.
0: Ja.
1: Hier.
0: Wo ist es?

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Guten Abend allerseits, Sie hören Rockpop am Montag, heute bei Reboot FM, 88,4 MHz in Berlin, 90,7 MHz in Potsdam, wie es hier so schön steht auf diesem Schild. Angefangen hat es heute mit einer Band, die ich so wiederentdeckt habe, oder beziehungsweise eine Platte. Die Band war, glaube ich, soweit ich weiß, nie weg, aber das Frühwerk habe ich mir zufällig mal wieder gekauft. The Sea and Cake mit dem Stück The Biz von ihrer gleichnamigen Platte. Danach France Gall, Mon Bateau, C'est Nuit. Ne, ich glaube, das stimmt nicht, aber so ähnlich. Danach The High Lamas, The Old Spring Town von ihrer vorletzten Platte. Clan Clatters, auch etwas, was man immer wieder hören kann. The High Lamas, man kann jede Platte kaufen, ist immer ein großer Spaß, wie ich finde. Und danach ein Stück, was ich gerade so entdeckt habe. Ne, Quatsch, das kommt erst noch. Aber gerade hörten wir noch Honeybus, eine ganz tolle Band, die nur eine Platte leider gemacht hat. Story heißt sie, die Band heißt Honeybus. Mit einem ganz tollen Songwriter Pete Dello, der auch eine tolle Solo-Platte gemacht hat. Das war allerdings von Colin Hare. Scarlet Lady. Und das nächste Stück ist etwas, was ich gerade erst entdeckt habe, also dieses Stück zumindest, The Hollies, Signs That Will Never Change.

Das war natürlich ein Stück geschrieben von Paul Williams und Roger Nichols. Es gibt eine Paul Williams Soloplatte, die genau diesen Namen hat, Someday Man. Diese Version war mir neu, sie ist von den Monkees. Und davor hörten wir Nara Leao, Odara. Und als nächstes spiele ich ein schönes Softrock-Lied von Brian Brotherow, Pinball.

Diese kleine schöne Zwischenmusik war von Tintin, von ihrer ersten Platte namens Tintin, das Stück Spanish Shepherd. Wir werden, glaube ich, später nochmal was hören von dieser tollen Platte, die ich auch relativ neu gekauft habe. Davor hörten wir The Youngbloods mit Tears Are Falling und das nächste Lied ist Gary Lewis, der, glaube ich, auch wahnsinnig viel Schrott gemacht hat, aber irgendwie so ein paar Perlen. So wie ich finde, das nun folgende Lied, New in Town.

Habe ich dieses Stück noch nie in meiner Radiosendung gespielt? Kann das etwa sein? Man kann es eigentlich nicht oft genug spielen. Alessi mit Oh Laurie war auch, ich glaube, ich weiß gar nicht, sie heißen auch Alessi Brothers. Da unter diesem Namen ist es, glaube ich, bekannter, aber hier heißt es nur Alessi auf dieser Single. Auf AMM Records, das Plattenlabel mit dem zweitschönsten Logo von allen Plattenlabels. Und ich spiele nochmal ein Stück von A&M Chris Montez mit The More I See You. Davor hörten wir übrigens Every Mother's Son.

Es könnte von John Pantry sein, würde ich jetzt mal behaupten. Tintin von ihrer ersten Platte Nobody Moves Me Like You. Und als nächstes spiele ich ein Stück von Keith Ain't Gonna Lie.

Keys mit Ain't Gonna Lie. Honeybus habe ich auch relativ neu und ich erlaube mir deshalb auch zwei Lieder von dieser Platte zu spielen. Das ist eine Compilation und ich spiele Jewel in My Heart. Es ist nicht auf der großen Honeybus Story Platte drauf, sondern nur auf dieser Compilation of C4 Miles. Jewel in My Heart, Honeybus.

Rockpower Montag kann man sich kaum vorstellen ohne ein Lied von Clifford T. Ward. Das war Gay. Letzte Sendung oder eine der letzten Sendungen hatte ich die B-Seite, beziehungsweise ja, die B-Seite gespielt, Home Thoughts from Abroad. Das war Gay, Clifford T. Ward. Und ich tue ja mitunter auch so, als würde ich mich für aktuelle Musik interessieren. Und deshalb spiele ich zum Abschluss ein schönes Stück von den Trembling Blue Stars. Das ist die Band, die aus den Field Mice hervorgegangen ist. Auf Elephant Records Kidney Bingos. Und damit verabschiede ich mich. Eine gute Nacht wünsche ich euch.

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